0: Anfängerschärfere Regeln bis hin zu möglichen Totalsanktionen. Die grundsätzliche Höhe ändert sich dadurch aber nicht. Die bayerische AfD ist chronisch zerstritten, trotzdem ist der amtierende Landeschef Protschka klar im Amt bestätigt worden. Es gab am Ende keinen Gegenkandidaten, weil Protschkas Bundestagskollege Mixel, anders als erst angekündigt, doch nicht angetreten ist. Für den alten und auch neuen Bayern-Chef stimmten nach Angaben des Wahlleiters dann gut 79% der anwesenden Mitglieder. Mit einer großen Abschlussfeier sind in Saarbrücken die nationalen Sommerspiele der Special Olympics für Menschen mit geistiger Behinderung zu Ende gegangen. Mehr als 4000 Athletinnen und Athleten waren seit Montag in 27 Sportarten angetreten. Darunter waren 5 neue Disziplinen mit 3x3 Basketball, Geräteturnen, Hockey, Segeln und Rudern. Nach Angaben der Veranstalter kamen 110.000 Besucher. Es ist jetzt 2:00. Es ist klar oder nur leicht bewölkt. Die Temperaturen sinken auf 20 bis 14 Grad. Tagsüber bilden sich einige lokale Schauer und Gewitter. Die Höchstwerte erreichen 30 bis 37 Grad. In der neuen Woche bleibt es heiß und meist sonnig. Einzelne Schauer und Gewitter erwarten uns vor allem am Dienstag. Im Moment liegen uns keine Meldungen vor. Gute Fahrt!
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1: Ich bin Florian Klaus. Mehr Leute sollen in die Rentenkasse einzahlen und später Geld rausbekommen. Eine Expertenkommission hat im Auftrag der Bundesregierung 30 Vorschläge für Reformen ausgearbeitet, von denen schon vor der offiziellen Vorstellung am Dienstag etwas bekannt geworden ist. Unter anderem soll demnach das Renteneintrittsalter steigen und auch Politiker sollen in die Rentenkasse einzahlen. Die CSU macht beim Bürgergeld weiter Druck. Parteichef Söder hat in der Bild am Sonntag gefordert, die Regelsätze bis auf das absolute verfassungsrechtliche Minimum zu reduzieren. Alleinstehende erhalten derzeit 563 Euro Bürgergeld im Monat. Ab Anfang Juli gelten für Bürgergeldempfänger schärfere Regeln bis hin zu möglichen Totalsanktionen. Die grundsätzliche Höhe ändert sich dadurch aber nicht. Das waren die Nachrichten um halb. Es ist klar oder nur leicht bewölkt. Die Temperaturen sinken auf 20 bis 14 Grad. Tagsüber bilden sich einige lokale Schauer und Gewitter. Die Höchstwerte erreichen 30 bis 37 Grad. In der neuen Woche bleibt es heiß und meist sonnig. Einzelne Schauer und Gewitter erwarten uns vor allem am Dienstag.
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1: Es ist 3 Uhr. Ich bin Florian Klaus. Er kam, sah und siegte. Dennis Undaff hat die deutsche Fußballnationalmannschaft in die K.O.-Phase der WM geschossen. Gegen die Elfenbeinküste holte das deutsche Team im zweiten Gruppenspiel einen Rückstand auf. 2:1 hieß es in Toronto durch 2 Tore von Undaff. Der Matchwinner bei Magenta TV.
2: Für mich selber war es klar, wenn ich reinkomme, ich werde einen Ball wahrscheinlich bekommen. Den muss ich halt direkt nutzen. Und dass es direkt mit der ersten Aktion geklappt hat, hat, glaube ich, das Momentum gedreht nochmal auf unsere Seite. Und dann, ja, wie gesagt, haben ein paar Mal vielleicht Glück gehabt, dass sie den Ball nicht richtig getroffen haben. Und am Ende das 2:1, ich glaube, hat perfekt gepasst.
1: Im anderen Spiel der Gruppe steht es zwischen Ecuador und Curaçao zur Halbzeit 0:0. Die Menschen in Deutschland sollen länger arbeiten. Das ist einer der Vorschläge, mit dem die Rentenkommission der Bundesregierung die Rente stabilisieren will. Das Rentenalter soll demnach ab 2042 schrittweise weiter steigen. Die frühere Rente mit 63 soll außerdem wegfallen. Noch sind die Vorschläge aber nicht final. Am Montag trifft sich die Kommission nochmal, bevor sie ihre Ergebnisse am Dienstag vorstellt. Die Hitze trifft uns nicht nur in Deutschland, sondern auch unsere Nachbarn in Frankreich. Wegen einer extremen Hitzewelle soll es bei einem landesweiten Musikfest heute darum keinen Alkohol geben. Bei erwarteten maximal 41 Grad befürchtet die französische Regierung zu große Gesundheitsrisiken. Darum sollen die stärker betroffenen Regionen Verbote erlassen, um die Rettungsdienste zu entlasten. Nach dem Güterzugunglück in München in der vergangenen Nacht laufen die Ermittlungen. Der Tote ist nach Angaben der Polizei ein 46-jähriger Rangierbegleiter, der bei der Kollision zweier Züge auf einem dafür vorgesehenen Trittbrett am Zug stand. Auf einer Brücke soll er an einer Weiche auf das Gleis des entgegenkommenden Zugs geleitet worden sein. 2 Waggons stürzten auf die darunterliegende Straße. Mehr als 6,5 Tonnen Kokain im Wert von geschätzt 167 Millionen Dollar. So viel hat die Marine von El Salvador bei 2 Einsätzen im Pazifik beschlagnahmt. Die Rede ist vom schwersten Schlag gegen den Drogenhandel in der Geschichte des Landes. El Salvador gehört nicht zu den wichtigsten Anbauländern von Kokain. Schmuggler kommen auf dem Weg von Süd- nach Nordamerika aber vorbei. Es ist jetzt 3:15. Es ist klar oder nur leicht bewölkt. Die Temperaturen sinken auf 20 bis 14 Grad. Tagsüber bilden sich einige lokale Schauer und Gewitter. Die Höchstwerte erreichen 30 bis 37 Grad. In der neuen Woche bleibt es heiß und meist sonnig. Einzelne Schauer und Gewitter erwarten uns vor allem am Dienstag. Auf der A7 Fulda Richtung Würzburg bitte aufpassen. Zwischen dem Dreieck Schweinfurt-Wernig und dem Gramschatzer Wald ist eine Wildsau auf der Fahrbahn. Allen unterwegs eine gute Fahrt.
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1: Ich bin Florian Klaus. Die Menschen in Deutschland sollen länger arbeiten. Das ist einer der Vorschläge, mit dem die Rentenkommission der Bundesregierung die Rente stabilisieren will. Das Rentenalter soll demnach ab 2042 schrittweise weiter steigen. Die frühere Rente mit 63 soll außerdem wegfallen. Noch sind die Vorschläge aber nicht final. Am Montag trifft sich die Kommission nochmal, bevor sie ihre Ergebnisse am Dienstag vorstellt. Die Hitze trifft uns nicht nur in Deutschland, sondern auch unsere Nachbarn in Frankreich. Wegen einer extremen Hitzewelle soll es bei einem landesweiten Musikfest heute darum keinen Alkohol geben. Bei erwarteten maximal 41 Grad befürchtet die französische Regierung zu große Gesundheitsrisiken. Darum sollen die stärker betroffenen Regionen Verbote erlassen, um die Rettungsdienste zu entlasten. Das waren die Nachrichten um halb. Es ist klar oder nur leicht bewölkt. Die Temperaturen sinken auf 20 bis 14 Grad. Tagsüber bilden sich einige lokale Schauer und Gewitter. Die Höchstwerte erreichen 30 bis 37 Grad. In der neuen Woche bleibt es heiß und meist sonnig. Einzelne Schauer und Gewitter erwarten uns vor allem am Dienstag.
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1: Es ist 4 Uhr. Ich bin Florian Klaus. Deutschland ist bei der Fußball-WM in Nordamerika sicher in der K.O.-Runde. Das DFB-Team hat gegen die Elfenbeinküste einen Rückstand gedreht und mit 2:1 gewonnen. Justin Hamm aus der Sportredaktion, wie waren die Reaktionen nach dem Spiel?
2: Also dieser Sieg, auch in dieser Art und Weise, hat schon etwas ausgelöst. Die Mannschaft hat Moral bewiesen und das fand auch Nadim Amiri bei Magenta TV.
3: Ich glaube, das hatte Deutschland lange nicht mehr. So ein Zusammenhalt der Mannschaft, dass wir so füreinander auf dem Platz ans Limit gehen, für jeden anderen kämpfen und so Spiele noch drehen. Und wir können alle stolz auf uns sein.
2: Der Bundestrainer war auch zufrieden mit dem Comeback seiner Mannschaft. Diesen Schwung, den gilt es jetzt mitzunehmen.
1: Danke, Justin. 13 Fachleute arbeiten im Auftrag der Bundesregierung an Vorschlägen für eine Rentenreform. Kurz bevor sie ihre Ergebnisse vorstellen, ist schon einiges bekannt geworden. So soll das Rentenalter ab 2042 weiter steigen und die Rente mit 63 wegfallen. Außerdem sollen künftig auch Politiker und Selbstständige in die Rentenkasse einzahlen müssen. Die Kommission kommt morgen nochmal zusammen und geht dann am Dienstag an die Öffentlichkeit. Eine bleibt, einer kommt neu dazu. Die Linke hat ihre neue Doppelspitze gewählt. Die bisherige Co-Vorsitzende Schwertner ist klar im Amt bestätigt worden. Neu dabei ist der Bundestagsabgeordnete Pantisano. Mit nur gut 53% ohne Gegenkandidaten gab es für ihn aber nur ein schwaches Ergebnis. Sein Vorgänger van Aken hatte nicht noch einmal kandidiert. Zum Abschied gab er der Linken mit, dass sie Volkspartei werden soll. Mit 20% Ziel bei Wahlen. Stefan Protschka bleibt Chef der bayerischen AfD. Das hat der Parteitag in Passau mit großer Mehrheit entschieden. Sein Konkurrent Mixel ist am Ende gar nicht mehr angetreten. Er wurde als Beisitzer in den Vorstand gewählt. In den letzten Wochen gab es ordentlich Zoff und Machtkämpfe in der Partei, aber jetzt wollen beide Seiten wieder mehr zusammenarbeiten. Vor der Dreiländerhalle haben rund 1000 Leute gegen die AfD protestiert. Das Spieleunternehmen Ubisoft steht hinter weltbekannten Reihen wie Assassin's Creed oder Far Cry. Einer der Gründer, Claude Guillemot, ist bei einem Flugzeugabsturz ums Leben gekommen. Das hat das französische Unternehmen mitgeteilt. Der 69-Jährige hatte Ubisoft 1986 mit seinen Brüdern gegründet. Es ist jetzt 4:15. Heute bilden sich nach sonnigem Beginn einige Quellwolken. Am Nachmittag entstehen daraus besonders im Osten lokale Schauer und Gewitter. Die Temperaturen erreichen 30 bis 37 Grad. In den nächsten Tagen bleibt es meist sonnig und ähnlich heiß. Einzelne Hitzegewitter erwarten uns vor allem morgen und am Dienstag. Im Moment liegen uns keine Meldungen vor. Gute Fahrt!
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1: Ich bin Florian Klaus. 13 Fachleute arbeiten im Auftrag der Bundesregierung an Vorschlägen für eine Rentenreform. Kurz bevor sie ihre Ergebnisse vorstellen, ist schon einiges bekannt geworden. So soll das Rentenalter ab 2042 weiter steigen und die Rente mit 63 wegfallen. Außerdem sollen künftig auch Politiker und Selbstständige in die Rentenkasse einzahlen müssen. Die Kommission kommt morgen nochmal zusammen und geht dann am Dienstag an die Öffentlichkeit. Eine bleibt, einer kommt neu dazu. Die Linke hat ihre neue Doppelspitze gewählt. Die bisherige Co-Vorsitzende Schwertner ist klar im Amt bestätigt worden. Neu dabei ist der Bundestagsabgeordnete Pantisano. Mit nur gut 53% ohne Gegenkandidaten gab es für ihn aber nur ein schwaches Ergebnis. Sein Vorgänger Van Aken hatte nicht noch einmal kandidiert. Zum Abschied gab er der Linken mit, dass sie Volkspartei werden soll. Mit 20% Ziel bei Wahlen. Das waren die Nachrichten um halb. Heute bilden sich nach sonnigem Beginn einige Quellwolken. Am Nachmittag entstehen daraus besonders im Osten lokale Schauer und Gewitter. Die Temperaturen erreichen 30 bis 37 Grad. In den nächsten Tagen bleibt es meist sonnig und ähnlich heiß. Einzelne Hitzegewitter erwarten uns vor allem morgen und am Dienstag.
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1: Es ist 5 Uhr. Ich bin Florian Klaus. Die deutsche Fußballnationalmannschaft steht vorzeitig im 16. Finale der Weltmeisterschaft. Gegen die Elfenbeinküste feierte das DFB-Team einen 2:1 Last-Minute-Sieg. Justin Hamm berichtet.
2: Viele tausende deutsche Fans in Toronto sahen ein deutsches Team, das sich lange schwer tat. Zwei aberkannte eigene Tore und dann der Treffer für die Elfenbeinküste in der ersten Halbzeit durch Franck Kessié. Erst als nach einer Stunde Stürmer Dennis Undaf eingewechselt wurde, ging es so richtig los. Der Stuttgarter erst mit dem 1:1 und in der Nachspielzeit noch mit dem entscheidenden 2:1 Siegtreffer. Letzter Gruppengegner ist jetzt Ecuador am Donnerstag.
1: Nach einem torlosen Unentschieden zwischen Ecuador und Curaçao ist Deutschland jetzt auch sicher Gruppensieger. Die Lebenserwartung steigt und das Renteneintrittsalter soll es damit auch. Das ist ein Vorschlag der Rentenkommission der Bundesregierung, der bekannt geworden ist. Sie hat aber noch mehr Empfehlungen, so sollen demnach auch Politiker und Selbstständige in die Rentenkasse einzahlen. Am Montag trifft sich die Kommission nochmal, bevor sie ihre Ergebnisse am Dienstag offiziell vorstellt. Wir bleiben grob beim Thema. Mit Sparbuch oder Aktien privat fürs Alter vorsorgen, das macht einer Umfrage zufolge etwa die Hälfte der Menschen in Deutschland. Viele sind davon überzeugt, dass die gesetzliche Rente zu knapp ausfallen wird. Im vergangenen Jahr haben 80% in einer Umfrage angegeben, dass sie sich sicher sind, mit den staatlichen Leistungen ihren Lebensstandard nicht halten zu können. Die bayerische AfD ist chronisch zerstritten, trotzdem ist der amtierende Landeschef Protschka klar im Amt bestätigt worden. Es gab am Ende keinen Gegenkandidaten, weil Protschkas Bundestagskollege Mixel, anders als erst angekündigt, doch nicht angetreten ist. Für den alten und auch neuen Bayern-Chef stimmten nach Angaben des Wahlleiters dann gut 79% der anwesenden Mitglieder. Mit einer großen Abschlussfeier sind in Saarbrücken die nationalen Sommerspiele der Special Olympics für Menschen mit geistiger Behinderung zu Ende gegangen. Mehr als 4000 Athletinnen und Athleten waren seit Montag in 27 Sportarten angetreten. Darunter waren 5 neue Disziplinen mit 3x3 Basketball, Geräteturnen, Hockey, Segeln und Rudern. Nach Angaben der Veranstalter kamen 110.000 Besucher. Es ist jetzt 5:15. Heute bilden sich nach sonnigem Beginn einige Quellwolken. Am Nachmittag entstehen daraus besonders im Osten lokale Schauer und Gewitter. Die Temperaturen erreichen 30 bis 37 Grad. In den nächsten Tagen bleibt es meist sonnig und ähnlich heiß. Einzelne Hitzegewitter erwarten uns vor allem morgen und am Dienstag. Im Moment liegen uns keine Meldungen vor. Gute Fahrt!
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1: Ich bin Florian Klaus. Guten Morgen. Die Lebenserwartung steigt und das Renteneintrittsalter soll es damit auch. Das ist ein Vorschlag der Rentenkommission der Bundesregierung, der bekannt geworden ist. Sie hat aber noch mehr Empfehlungen. So sollen demnach auch Politiker und Selbstständige in die Rentenkasse einzahlen. Am Montag trifft sich die Kommission nochmal, bevor sie ihre Ergebnisse am Dienstag offiziell vorstellt. Wir bleiben grob beim Thema. Mit Sparbuch oder Aktien privat fürs Alter vorsorgen, das macht einer Umfrage zufolge etwa die Hälfte der Menschen in Deutschland. Viele sind davon überzeugt, dass die gesetzliche Rente zu knapp ausfallen wird. Im vergangenen Jahr haben 80% in einer Umfrage angegeben, dass sie sich sicher sind, mit den staatlichen Leistungen ihren Lebensstandard nicht halten zu können. Das waren die Nachrichten um halb. Heute bilden sich nach sonnigem Beginn einige Quellwolken. Am Nachmittag entstehen daraus besonders im Osten lokale Schauer und Gewitter. Die Temperaturen erreichen 30 bis 37 Grad. In den nächsten Tagen bleibt es meist sonnig und ähnlich heiß. Einzelne Hitzegewitter erwarten uns vor allem morgen und am Dienstag.
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1: Es ist 6 Uhr, ich bin Fabian Schaffer. Dennis Undaff hat die deutsche Fußballnationalmannschaft in die K.O.-Phase der WM geschossen. Gegen die Elfenbeinküste holte das deutsche Team im zweiten Gruppenspiel einen Rückstand auf. 2:1 hieß es in Toronto durch 2 Tore von Undaff, der Matchwinner bei Magenta TV.
2: Für mich selber war es klar, wenn ich reinkomme, ich werde einen Ball wahrscheinlich bekommen. Den muss ich halt direkt nutzen. Und dass es direkt mit der ersten Aktion geklappt hat, hat, glaube ich, das Momentum gedreht nochmal auf unsere Seite und dann, ja, wie gesagt, haben ein paar Mal vielleicht Glück gehabt, dass sie den Ball nicht richtig getroffen haben und am Ende das 2:1, ich glaube, hat perfekt gepasst.
1: Und nachdem Ecuador gegen Curaçao nur ein torloses Unentschieden geholt hat, ist Deutschland Gruppensieger. Die schon bekannt gewordenen Vorschläge der Rentenkommission kommen bei der Linken nicht gut an. Die linken Politikerin Vollert hat bei der Rheinischen Post von massiven Kürzungen gesprochen, die vor allem Menschen mit niedrigen Einkommen hart treffen würden. Das Renteneintrittsalter, wie vorgeschlagen, weiter nach hinten zu schieben, sei ein absolutes Unding. Die von der Bundesregierung beauftragte Expertengruppe will ihre Vorschläge am Dienstag vorstellen. Die CSU macht beim Bürgergeld weiter Druck. Parteichef Söder hat in der Bild am Sonntag gefordert, die Regelsätze bis auf das absolute verfassungsrechtliche Minimum zu reduzieren. Alleinstehende erhalten derzeit 563 € Bürgergeld im Monat. Ab Anfang Juli gelten für Bürgergeldempfänger schärfere Regeln. Die Höhe ist davon aber nicht betroffen. Für viele Landwirte in Deutschland beginnt bald die Erntezeit. Aktuell machen ihnen aber weiterhin hohe Kosten und gesunkene Preise für viele wichtige Produkte zu schaffen. Bauernpräsident Ruckwied zufolge ist die Preissituation zum Beispiel für alle Getreidearten außer Raps miserabel. Auch die Preise für Schweinefleisch und Milch seien zu niedrig. Die Hitze trifft uns nicht nur in Deutschland, sondern auch unsere Nachbarn in Frankreich. Wegen einer extremen Hitzewelle soll es bei einem landesweiten Musikfest heute darum keinen Alkohol geben. Bei erwarteten maximal 41 Grad befürchtet die französische Regierung zu große Gesundheitsrisiken. Darum sollen die stärker betroffenen Regionen Verbote erlassen, um die Rettungsdienste zu entlasten. Es ist jetzt 6:15. Heute bilden sich nach sonnigem Beginn einige Quellwolken. Am Nachmittag entstehen daraus besonders in der Osthälfte lokale Schauer und Gewitter. Die Temperaturen erreichen 30 bis 37 Grad. In den nächsten Tagen bleibt es meist sonnig und heiß bei 30 bis 37 Grad. Einzelne Hitzegewitter erwarten uns vor allem morgen und am Dienstag. Hallo auf die Straßen. Derzeit ist alles frei. Weiterhin eine gute Fahrt.
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8: Ich bin Fabian Schaffer, guten Morgen. Die schon bekannt gewordenen Vorschläge der Rentenkommission kommen bei der Linken nicht gut an. Die linken Politikerin Vollert hat bei der Rheinischen Post von massiven Kürzungen gesprochen, die vor allem Menschen mit niedrigen Einkommen hart treffen würden. Das Renteneintrittsalter, wie vorgeschlagen, weiter nach hinten zu schieben, sei ein absolutes Unding. Die von der Bundesregierung beauftragte Expertengruppe will ihre Vorschläge am Dienstag vorstellen. Die CSU macht beim Bürgergeld weiter Druck. Parteichef Söder hat in der Bild am Sonntag gefordert, die Regelsätze bis auf das absolute verfassungsrechtliche Minimum zu reduzieren. Alleinstehende erhalten derzeit 563 Euro Bürgergeld im Monat. Ab Anfang Juli gelten für Bürgergeldempfänger schärfere Regeln. Die Höhe ist davon aber nicht betroffen. Das waren die Nachrichten um halb. Heute bilden sich nach sonnigem Beginn einige Quellwolken. Am Nachmittag entstehen daraus besonders in der Osthälfte lokale Schauer und Gewitter. Die Temperaturen erreichen 30 bis 37 Grad. In den nächsten Tagen bleibt es meist sonnig und heiß bei 30 bis 37 Grad. Einzelne Hitzegewitter erwarten uns vor allem morgen und am Dienstag.
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2: Es ist 7 Uhr. Ich bin Fabian Schaffer. Die deutsche Fußballnationalmannschaft steht vorzeitig im 16. Finale der Weltmeisterschaft. Gegen die Elfenbeinküste feierte das DFB-Team einen 2:1 Last-Minute-Sieg. Justin Hamm berichtet.
3: Viele tausende deutsche Fans in Toronto sahen ein deutsches Team, das sich lange schwer tat. Zwei aberkannte eigene Tore und dann der Treffer für die Elfenbeinküste in der ersten Halbzeit durch Franck Kessié. Erst als nach einer Stunde Stürmer Dennis Undaf eingewechselt wurde, ging es so richtig los. Der Stuttgarter erst mit dem 1:1 und in der Nachspielzeit noch mit dem entscheidenden 2:1 Siegtreffer. Letzter Gruppengegner ist jetzt Ecuador am Donnerstag.
2: Und nach einem torlosen Unentschieden zwischen Ecuador und Curaçao ist Deutschland jetzt auch sicher Gruppensieger. Die Lebenserwartung steigt und das Renteneintrittsalter soll es damit auch. Das ist ein Vorschlag der Rentenkommission der Bundesregierung, der bekannt geworden ist. Sie hat aber noch mehr Empfehlungen. So sollen demnach auch Politiker und Selbstständige in die Rentenkasse einzahlen. Am Montag trifft sich die Kommission nochmal, bevor sie ihre Ergebnisse am Dienstag offiziell vorstellt. Und wir bleiben grob beim Thema: mit Sparbuch oder Aktien privat fürs Alter vorsorgen. Das macht einer Umfrage zufolge etwa die Hälfte der Menschen in Deutschland. Viele sind davon überzeugt, dass die gesetzliche Rente zu knapp ausfallen wird. Im vergangenen Jahr haben 80% in einer Umfrage angegeben, dass sie sich sicher sind, mit den staatlichen Leistungen ihren Lebensstandard nicht halten zu können. In Bayern ist im vergangenen Jahr weniger Elterngeld ausgezahlt worden als zuvor, rund 1,3 Milliarden Euro. Der Grund: in Bayern sind 2025 knapp 3.800 Kinder weniger geboren worden als im Jahr davor. Das geht aus dem Jahresbericht des Zentrums Bayern Familie und Soziales hervor. Das Spielunternehmen Ubisoft steht hinter weltbekannten Reihen wie Assassin's Creed oder Far Cry. Einer der Gründer, Claude Guillemot, ist bei einem Flugzeugabsturz ums Leben gekommen. Das hat das französische Unternehmen mitgeteilt. Der 69-Jährige hatte Ubisoft 1986 mit seinen Brüdern gegründet. Es ist jetzt 7:15. Heute bilden sich nach sonnigem Beginn einige Quellwolken. Am Nachmittag entstehen daraus besonders in der Osthälfte lokale Schauer und Gewitter. Die Temperaturen erreichen 30 bis 37 Grad. In den nächsten Tagen bleibt es meist sonnig und heiß bei 30 bis 37 Grad. Einzelne Hitzegewitter erwarten uns vor allem morgen und am Dienstag. Hallo auf die Straßen. Derzeit ist alles frei. Weiterhin eine gute Fahrt.
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8: Ich bin Fabian Schaffer, guten Morgen. Die Lebenserwartung steigt und das Renteneintrittsalter soll es damit auch. Das ist ein Vorschlag der Rentenkommission der Bundesregierung, der bekannt geworden ist. Sie hat aber noch mehr Empfehlungen, so sollen demnach auch Politiker und Selbstständige in die Rentenkasse einzahlen. Am Montag trifft sich die Kommission nochmal, bevor sie ihre Ergebnisse am Dienstag offiziell vorstellt. Und wir bleiben grob beim Thema mit Sparbuch oder Aktien privat fürs Alter vorsorgen. Das macht einer Umfrage zufolge etwa die Hälfte der Menschen in Deutschland. Viele sind davon überzeugt, dass die gesetzliche Rente zu knapp ausfallen wird. Im vergangenen Jahr haben 80% in einer Umfrage angegeben, dass sie sich sicher sind, mit den staatlichen Leistungen ihren Lebensstandard nicht halten zu können. Das waren die Nachrichten um halb. Heute bilden sich nach sonnigem Beginn einige Quellwolken. Am Nachmittag entstehen daraus besonders in der Osthälfte lokale Schauer und Gewitter. Die Temperaturen erreichen 30 bis 37 Grad. In den nächsten Tagen bleibt es meist sonnig und heiß bei 30 bis 37 Grad. Einzelne Hitzegewitter erwarten uns vor allem morgen und am Dienstag.
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7: Es ist 8 Uhr. Ich bin Fabian Schaffer. Die deutsche Fußballnationalmannschaft hat bei der WM in Nordamerika auch ihr zweites Spiel gewonnen und sich vorzeitig für die K.O.-Runde qualifiziert. Gegen die Elfenbeinküste setzte

0: sich die DFB-Auswahl in Toronto dank eines Doppelpacks von Dennis Undav mit 2:1 durch. Bundestrainer Julian Nagelsmann bei Magenta TV.
1: Wir brauchen nicht von Weltspitze sprechen. Vor 3 Wochen war ja noch alles in Schutt und Asche. Nächster Step jetzt ist Ecuador, das Spiel gewinnen.
0: Und weil sich Ecuador und Curaçao torlos getrennt haben, steht Deutschland auch vorzeitig als Gruppensieger fest. Nach dem Zugunglück in München hat die Polizei die Bergungsarbeiten an der Unglücksstelle beendet. Die Straße, auf die die Waggons des Güterzugs stürzten, bleibt teilweise gesperrt. Die Waggons selbst stehen wieder auf den Schienen und auch die Lastenkräne sind weg. In der Nacht zum Samstag waren 2 Güterzüge zusammengestoßen. Bei dem Zusammenprall starb ein Rangierbegleiter. Mit höheren Beiträgen, mehr Einzahlenden und steigendem Rentenalter sollen künftig höhere Renten möglich werden. Das sind Vorschläge der Rentenkommission, die das Gremium nach monatelangen Beratungen am Dienstag an Kanzler Merz und Arbeitsministerin Baas übergeben will. Demnach könnten Beschäftigte 2041 erst mit 67,5 Jahren und 2051 mit 68 in Rente gehen. CSU-Chef Söder forderte eine Kürzung der Regelsätze beim Bürgergeld. Es müsse bis auf das absolut verfassungsrechtliche Minimum reduziert werden, sagte er der Bild am Sonntag. Die generellen Regelsätze müssten verringert werden. Ab Juli gelten für Bezieher schärfere Regeln, die Höhe der Sozialleistung ändert sich aber nicht. Die durchschnittliche Zahl der Hitzetage in Deutschland mit Spitzenwerten über 30 Grad hat zugenommen. Das geht aus Daten des Deutschen Wetterdienstes hervor. Jahre mit deutlich mehr als 10 Hitzetagen waren bis vor rund 10 Jahren seltenere Ausreißer. Sie kommen nun immer häufiger vor. So gab es 2018 mehr als 20 Hitzetage, sowie 2019 und 2022 je 17 Hitzetage. Mit der Erderwärmung verschiebe sich die Spanne möglicher Temperaturen nach oben, hieß es. Es ist jetzt 8:15.
2: Dann schauen wir doch mal aufs Mainwelle-Wetter für Bayreuth und die Region. Da haben wir 21 Grad in Pottenstein und auch hier in Bayreuth 22 schon in Warmensteinach. Und heute geht's erstmal richtig sonnig rein in den Tag. Am Nachmittag kann es dann vor allem in Richtung Fichtelgebirge und Frankenwald auch ein bisschen Regen, teilweise Platzregen oder auch Gewitter geben. Die Temperaturen gehen rauf bis auf 33 Grad. Heute Nacht könnt ihr dann mal durchatmen. 19 bis 15 Grad, also wirklich mal Fenster auf und lüften dann. Denn in den nächsten Tagen geht sonnig und heiß weiter. Die Temperaturen wieder bei bis zu 33 Grad.
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2: Mainwelle-Service 7:45 und das geht schnell. Wir haben keine Störungsmeldungen und wir haben auch keine Blitzer. Also wenn ihr was entdeckt, dann gebt Bescheid mit einer WhatsApp an die 0170 99 07000.
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0: ABBA und Dancing Queen auf der Mainwelle. Wir schauen mal weiter aufs Mainwelle-Wetter. Da gibt's richtig viel Sonnenschein zunächst mal. Im Lauf des Tages kann sich dann aber vor allem in Richtung Fichtelgebirge und Frankenwald auch das ein oder andere Gewitter bilden. Teilweise auch mit Platzregen und starken Windböen. Die Temperaturen gehen vorher noch rauf bis auf 33 Grad. Heute Nacht, da kühlt's dann ab. Da wird's dann mal richtig angenehm zum Durchlüften. 19 bis 15 Grad. In den nächsten Tagen geht's aber schon wieder sonnig weiter. Und auch da ist vielleicht mal das eine oder andere Gewitter dabei, die Temperaturen aber über 30 Grad. Mein Welle-Service um kurz vor 8:30, beziehungsweise kurz nach 8:30 natürlich. Auf der A9 in Richtung Berlin, bitte Vorsicht zwischen dem Dreieck Bayreuth-Kulmbach und Bad Berneck-Himmelkron. Da liegen Gegenstände auf der Fahrbahn und das im Baustellenbereich. Blitzer haben wir momentan keine, also wenn ihr was entdeckt, gebt gern Bescheid mit einer WhatsApp an die 0170 99 0 7000.
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0: Der Sonntag auf der Mainwelle mit Thomas Scham und jetzt geht's zurück in die 70er mit Tony Christie.

0: Lynn Anderson und der Rose Garden auf Radio Mainwelle. Es ist 9:11.
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0: Sonntagmorgen, kurz vor neun auf der Mainwelle. Hier sind die Gedanken zum Tag mit Pfarr Konrad Aller.
1: Das Leben und die Liebe feiern. Ich feiere das Jahr. Ganz begeistert und etwas sein. Freundschaft, Musik, Naturschauspiel. Übervoll mit Staunen, Freude, tiefer Zufriedenheit. Und irgendwie muss es raus, dieses Wow, toll. Gelobt seist du, mein Herr, mit all deinen Geschöpfen, Bruder Sonne, Schwester Mond und die Sterne, Wind und Luft und Wolken, Schwester Wasser, Bruder Feuer, Schwester Mutter Erde. So besingt Franziskus die Natur, die Schöpfung Gottes in seinem berühmten Sonnengesang. Er dichtet ihn am Ende seines Lebens. Da ist er schwer krank, ein Augenleiden, sein Körper ausgezehrt. Im Sonnengesang hört man keinen, der nur die Sonnenseiten des Lebens kennt. Die letzte Lobpreisung klingt so. Gelobt seist du, mein Herr, durch unsere Schwester den leiblichen Tod. Franziskus schafft es, lobend, auch das Schwere, die Schatten, das Vergängliche anzunehmen. Das ist ihm nicht leicht gefallen. Er ist auch da seinen Weg mit dem Gott allen Lebens gegangen. Bis zu seinem Tod feiert er dieses Leben in all seinen Facetten. Diese Haltung verändert seine Perspektive. Das will ich von Franziskus lernen. Und auch mal durch die Natur spazieren und alles feiern. Sonne, Mond, Flüsse, Bäume, Tiere. Wo feiert ihr das Leben gerade?
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3: Es ist 9 Uhr, ich bin Fabian Schaffer. Deutschland steht bei der WM in Nordamerika vorzeitig in der K.O.-Runde. Die DFB-Auswahl gewann ihr zweites Gruppenspiel gegen die Elfenbeinküste mit 2:1. Beide deutschen Treffer erzielte der eingewechselte Dennis Undaff. Bei Magenta TV sagte er:
4: Ja, es klappt gerade vieles. Wie gesagt, ich nehme den Flow mit, ich nehme den Lauf mit und versuche es einfach nur zu genießen. Und wie gesagt, durch die Rückendeckung, die ich von der Mannschaft habe, vom Trainerteam, macht es mir auch einfach.
3: Weil zwischen Ecuador und Curaçao keine Tore fielen, steht Deutschland zudem als Gruppensieger fest. Und am Morgen hat noch Japan gewonnen. 4:0 stand es am Ende gegen Tunesien. Nach dem Zugunglück in München sind die Bergungsarbeiten abgeschlossen. Die Güterzugwaggons stehen wieder auf den Schienen, die Kräne.

0: sind weg. Eine angrenzende Straße bleibt aber wegen Schäden teilweise gesperrt. In der Nacht auf gestern waren zwei Güterzüge zusammengestoßen. Ein Rangierbegleiter ist dabei ums Leben gekommen. Die Vorschläge der Rentenkommission gehen laut einem Wirtschaftsexperten nicht weit genug. Die IW-Chef Fratscher sagte der Rheinischen Post, die Pläne seien zu vorsichtig und änderten nichts an den drei größten Problemen: hohe Altersarmut, zu starke Belastung junger Menschen und Ungerechtigkeiten im System. Er fordert von der Regierung Nachbesserungen. Nahezu jeder Zweite in Deutschland legt privat Geld für das Alter zurück. Das geht aus einer Umfrage für die Bild am Sonntag hervor. Demnach bestätigten 49% der Befragten, beispielsweise mit einem Sparbuch oder Aktien privat vorzusorgen. 42% gaben hingegen an, nicht privat für ihren Lebensabend zu sparen. Der Onlinehandel leidet immer stärker unter Betrug. Laut einer Analyse des Cybersicherheitsdienstleisters LexisNexis sind inzwischen fast 40% aller Betrugsfälle auf normale Kunden zurückzuführen, die die Konjunkturflaute ausnutzen. Den Rest verantworten kriminelle Banden, die Menschen gezielt zum Betrug anwerben. Es ist jetzt 9:15.
1: Dann schauen wir doch mal weiter aufs Main Valley Wetter. Und da haben wir gerade 23 Grad in Gefrees, 24 in Weidenberg, 25 in Pegnitz und bis zu 33 sollen es heute werden. Erst geht's los mit Sonnenschein. Im Lauf des Tages kann es dann auch mal Gewitter und teilweise Platzregen geben. Heute Nacht ist dann die richtige Zeit, um durchzulüften. 19 bis 15 Grad, bevor es dann morgen und übermorgen wieder heiß wird. Die Temperaturen gehen weiterhin rauf auf über 30 Grad. Main Valley Service 9:15. Wir haben keine Störungsmeldungen und wir haben auch keine Blitzer. Also wenn ihr was habt, gebt gern Bescheid mit einer WhatsApp an die 0170 99 0 7000.
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1: Der Sonntag auf der Mainwelle mit Thomas Scherm. Und bevor es ein Geschichtler gibt, geht's zurück in die 80er mit Culture Club, in die 70er mit den Kinks und in die 60er mit Sandy Shaw. Puppet on a String.

0: Culture Club und Karma Chameleon auf der Mainwelle um kurz nach neun. Musik aus den frühen 80ern und jetzt geht's um die Geschichte zwischen den Bayern und den Preußen. Diese Beziehung, die war vor langer Zeit ja mehr als problematisch, teilweise ja sogar kriegerisch. Und auch heute wird man im tiefsten Bayern als Auswärtiger gerne als Preuß bezeichnet. Meistens ist das nicht nett gemeint. Wie aber war das Verhältnis der Bayreuther zu den Preußen? Auch nicht ganz ohne, oder?
1: Und jetzt gibt es wieder ein Bayreuther Geschichtler aus der Schatztruhe von Stadtchronist Bernd Mayer. Heute
2: Bayreuth und die Preußen. Anno 1866 gerieten die Bayreuther ganz schön in die Bredouille. Schuld daran waren die Preußen. Die hatten damals ganz in der Nähe von Bayreuth auf dem Goldhügel bei Salbuttenreuth die Bayern vernichtend geschlagen. Es war die letzte Schlacht in einem deutschen Bruderkrieg und seitdem haben die Bayern nie wieder auf Preußen geschossen. Als die siegreichen Preußen kurz danach vor den Toren der Stadt standen, wurde es den Bareidern verständlicherweise Angst und Bange. Auf einmal erinnerten sie sich recht auffällig an ihre eigene preußische Vergangenheit und an so manchen brandenburgischen Adler im Stadtbild. Das heimische Tagblatt wies darauf hin, dass es in der Stadt noch viele Sympathien für die Preußen gebe und der Magistrat appellierte an das landesväterliche Herz des jungen Bayernkönigs Ludwig II. Im Interesse von Stadt und Land sofort den Rückzug der bayerischen Truppen zu befehligen. Beim Einmarsch der Preußen in der Stadt müssten dann die Bayreuther die christliche Feindesliebe doch ein wenig übertrieben haben. Jedenfalls muss es zu regelrechten Jubelszenen gekommen sein. Manche Bürger sollen sogar frohgemut zur preußischen Militärmusik mitmarschiert sein. Nach Meinung aller übrigen Bayern war das alles mehr als peinlich. Ein fränkisches Blatt warf den Bayreuthern sogar eine niederträchtige Treue zur bayerischen Krone vor. In dieser heiklen Lage griffen die Stadtväter zu einem bewährten Mittel. Sie schoben alle Schuld auf den armen Zeitungsredakteur. Alle Gerüchte über angebliche Ovationen für die Preußen seien böswillige Erfindungen, behauptete der Magistrat. Keinen Augenblick seien die Bareider vom Pfad der Ehre und der Pflicht abgewichen. Und als dann im November 1866 Bayernkönig Ludwig II. Höchst der selbst in das Städtchen kam, jubelten die Bürger erneut. Dieses Mal sogar für den Richtigen.
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0: Die Hippie-Hymne schlechthin auf der Mainwelle. Scott McKenzie und San Francisco um 10 Minuten vor 9:30.
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0: Miriam Makeba und Pata Pata auf der Mainwelle. Und wir schauen jetzt mal schnell aufs Mainwelle-Wetter. Da gibt's erstmal ziemlich viel Sonnenschein und Temperaturen gut über 30 Grad. Am Nachmittag dann vielleicht auch Gewitter und Platzregen. Die Nacht, die ist dann der richtige Zeitpunkt, um durchzulüften. 19 bis 15 Grad, bevor es in den nächsten Tagen wieder richtig heiß wird mit über 30 Grad.
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0: Mainwelle Service um 9:30 Uhr. Und das ist eine Meldung, die hatte ich auch noch nicht in fast 30 Jahren Radio. Hat uns gerade der Olaf geschickt. Vielen, vielen Dank dafür. Bitte Vorsicht. Im Bereich Kreuzsteinbad, Wittelsbacher Ring, Universitätsstraße, da ist ein Flamingo unterwegs. Also ich hatte schon mal einen Elch, einen Emu, jetzt also auch noch einen Flamingo. Ach so, Pfauen hat man natürlich auch schon ab und zu mal. Also bitte Vorsicht, Flamingo im Bereich Wittelsbacher Ring, Universitätsstraße, Kreuzsteinbad. Was wir nicht haben, sind Blitze. Das heißt, wenn ihr da was entdeckt, gebt Bescheid mit einer WhatsApp an die 0170 99 0 7000. Und eine Meldung gibt's noch von der A9 in Richtung Berlin, sehe ich gerade, zwischen Hormersdorf und Plech. Die Standspur blockiert, da steht ein Auto mit einer Panne.
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0: Der Sonntag auf der Mainwelle mit Thomas Scherm und jeder Menge Oldies. Die Carpenters sind mit dabei. Bonnie Tyler, der geht's ja in echt zum Glück wieder besser. Sie lag ja einige Wochen im Koma. Dann gibt's Musik von Chubby Checker und los geht's mit Middle of the Road.

0: Linda Ronstadt und It's So Easy auf Radio Mainwelle. Es ist 9:45. Bitte weiterhin auch noch Vorsicht in Bayreuth im Bereich Wittelsbacher Ring, Universitätsstraße, Kreuzsteinbad. Kann sein, dass da immer noch ein Flamingo unterwegs ist. Und für mich war es das jetzt auch schon. Thomas Scham sagt Tschüss, danke fürs Zuhören und viel Spaß mit dem Kollegen Christopher Kleinschmidt.
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1: Es ist 10 Uhr. Ich bin Fabian Schaffer. Dennis Undorf hat die deutsche Fußballnationalmannschaft in die K.O.-Phase der WM geschossen. Gegen die Elfenbeinküste gewann das deutsche Team im zweiten Gruppenspiel mit 2:1. Beide Treffer erzielte Undorf. Der sagte bei Magenta TV:
2: Für mich selber war es klar, wenn ich reinkomme, ich werde einen Ball wahrscheinlich bekommen. Den muss ich halt direkt nutzen. Und dass es direkt mit der ersten Aktion geklappt hat, hat, glaube ich, das Momentum gedreht nochmal auf unsere Seite. Und dann, ja, wie gesagt, haben ein paar Mal vielleicht Glück gehabt, dass sie den Ball nicht richtig getroffen haben. Und am Ende das 2:1, ich glaube, hat perfekt gepasst.
1: Und nachdem Ecuador gegen Curaçao nur ein torloses Unentschieden geholt hat, ist Deutschland Gruppensieger. Den Bauern machen hohe Kosten und gesunkene Preise für viele wichtige Produkte zu schaffen. Wenn die Branche keine Preiserholungen bekomme, dann werde die Landwirtschaft in eine echte Liquiditätskrise hineinlaufen, sagte Bauernpräsident Rokwied. Die Preissituation sei aktuell für alle Getreidearten miserabel, bis auf Raps. Mit höheren Beiträgen, mehr Einzahlenden und steigendem Rentenalter sollen künftig höhere Renten möglich werden. Das sind Vorschläge der Rentenkommission, die das Gremium nach monatelangen Beratungen am Dienstag an Kanzler Merz und Arbeitsministerin Baas übergeben will. Demnach könnten Beschäftigte 2041 erst mit 67,5 Jahren und 2051 mit 68 in Rente gehen. US-Vizepräsident Vance ist in der Schweiz eingetroffen, um mit dem Iran über ein Friedensabkommen zu verhandeln.

0: In Luzern treffen sich heute beide Delegationen. Ein zentrales Thema ist das iranische Atomprogramm. Der Iran hatte einen Stopp der israelischen Angriffe im Libanon zur Bedingung für ein Abkommen erklärt. In Bayern ist im vergangenen Jahr weniger Elterngeld ausgezahlt worden als zuvor, rund 1,3 Milliarden Euro. Der Grund: in Bayern sind 2025 knapp 3.800 Kinder weniger geboren worden als im Jahr davor. Das geht aus dem Jahresbericht des Zentrums Bayern Familie und Soziales hervor. Es ist jetzt kurz nach 10.
1: Und kommen wir zum Wetter, und das ist heiß, heiß, heiß. Bis zu 35 Grad sind heute möglich. Am Nachmittag können nochmal vereinzelt auch Schauer und Gewitter auftreten. Problem: man kann nur noch nicht ganz genau immer sagen, wo das passieren wird. Der Wettertrend: es schaut einfach ähnlich aus in den nächsten Tagen. Sonnig, ein paar Gewitter am Nachmittag. Ab Mittwoch besteht dann nur noch leichtes Gewitterrisiko. Es bleibt aber heiß bei 30 bis 33 Grad. Heiß beim Wetter, cool auf den Straßen, hab keinerlei Verkehrsbehinderungen. Ihr kommt überall gut durch. Blitzer habe ich auch keinen einzigen. Wenn ihr den ersten an diesem Sonntagvormittag entdeckt habt, einfach eine kurze WhatsApp ins Studio. Vielen Dank euch, gute Fahrt.
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1: Hallo und Servus an diesem Sonntagvormittag. Ich weiß ja nicht, wie es euch geht. Ich bin ehrlich gesagt immer noch ziemlich fertig nach diesem gestrigen Spiel. Deutschland gewinnt 2:1 gegen die Elfenbeinküste. Das entscheidende Tor tief in der Nachspielzeit. Undav macht das Ding. Wir haben draußen da auf der Terrasse gegrillt, mitgefiebert, gelitten und am Ende gejubelt. Und heute, ja, heute ist offiziell Sommeranfang. Der längste Tag des Jahres steht uns auch noch bevor. Und gefühlt wird es auch der heißeste, ne? Bis zu 33 Grad sind heute angekündigt. Also die perfekten Voraussetzungen für einen Sonntag zwischen Sonnencreme, Gartenstuhl und vielleicht noch eine kleine Analyse von gestern Abend. Und bevor ihr euch jetzt noch fragt, was man bei dieser Hitze überhaupt unternehmen kann, nach zwei Songs habe ich natürlich wieder jede Menge Event-Tipps für euch. Ich bin Christopher Kleinschmidt, freue mich sehr, dass ihr mit dabei seid, und hier ist für euch Ray, Where is my husband? Hey!

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1: Schönen Sonntag wünsche ich euch und kurze Frage mal in die Runde. Haben wir Country-Fans unter euch? Ja? Dann ab mit euch nach Witzelshofen. Ab 17 Uhr tritt die Line-Dance-Gruppe Midnight Cowboys aus Bayreuth auf und später auch noch die Line-Dance-Gruppe aus Streitau Yahoo mit der Liveband Fichtel Mountain Music. Es findet alles im Freien im Schützengärtler in Witzelshofen statt. Der Eintritt, der ist frei. Wer schon immer mal das Schloss Schreetz anschauen wollte, geht heute zum Tag der offenen Tür. Der ganze Schlosspark ist da geöffnet. Es gibt Kaffee, Kuchen, Aperol und Sati-Spritz. Der Eintritt, der kostet nur 3 Euro. Führungen gibt es dann immer um 11 und um 14 Uhr. In Meinberg ist Stadtteil-Flohmarkt von 14 bis 18 Uhr. Knapp 100 Stände wird es dann da geben. An der Grundschule Meinberg sind zusätzliche Standplätze verfügbar. Ein Foodtruck steht in der Leimbacher Straße. Und in Donndorf ist heute Siedlerkerber in der Siedlergemeinschaft in der Alexanderstraße. Es gibt lecker Essen, ein Kuchen- und Tortenbuffet, Makrelen vom Rost und gratis Eis für die Kids bei dem Wetter. Ja, genau das Richtige. 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
7: Ich bin Fabian Schaffer. Den Bauern machen hohe Kosten und gesunkene Preise für viele wichtige Produkte zu schaffen. Wenn die Branche keine Preiserholungen bekomme, dann werde die Landwirtschaft in eine echte Liquiditätskrise hineinlaufen, sagte Bauernpräsident Ruckwied. Die Preissituation sei aktuell für alle Getreidearten miserabel, bis auf Raps. Mit höheren Beiträgen, mehr Einzahlenden und steigendem Rentenalter sollen künftig höhere Renten möglich werden. Das sind Vorschläge der Rentenkommission, die das Gremium nach monatelangen Beratungen am Dienstag an Kanzler Merz und Arbeitsministerin Baas übergeben will. Demnach könnten Beschäftigte 2041 erst mit 67,5 Jahren und 2051 mit 68 in Rente gehen.
8: Das Wetter, das lässt uns, glaube ich, heute nur drei Optionen. Einmal natürlich der Weg ins Freibad, der Weg in den kühlen Keller oder irgendwo ein schattiges Plätzchen suchen. Bei bis zu 33 Grad heute bei uns in der Region. Am Nachmittag, da könnte es leicht mal gewittern oder auch Platzregen und starke Böen geben. Problem, man kann nur nicht ganz genau ausmachen, wo das stattfinden soll. Die nächsten Tage schauen dann ähnlich aus. Es ist meist sonnig, einzelne Gewitter an den Nachmittagen. Ab Mittwoch besteht dann nur noch ein leichtes Gewitterrisiko. Es bleibt aber heiß bei 30 bis 33 Grad. Und der kurze Blick auf die Straßen. Ich habe gute Neuigkeiten für euch. Ich habe keine Verkehrsbehinderungen. Und auch bei den Blitzern schaut's richtig gut aus. Keinen einzigen. Solltet ihr trotzdem was entdeckt haben, gerne eine WhatsApp ins Studio. Gute und vor allem sichere Fahrt.
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8: Schönen Sonntagvormittag und ich glaube, heute passt kein Song besser zu diesem Tag, dem 21., den Sommeranfang, als dieser hier. Klassiker von Bryan Adams, Summer of 69. Ich bin Christopher Kleinschmidt. Schön, dass ihr mit dabei seid.

0: Dabei sah es zwischenzeitlich gar nicht so gut aus. Die Elfenbeinküste ging in Führung, Deutschland musste reagieren und Bundestrainer Julian Nagelsmann war vor allem mit der Antwort seiner Mannschaft zufrieden.
1: Die ersten 5 Minuten haben ein bisschen gebraucht, ins Spiel zu kommen. Dann finde ich auch mal eigentlich sehr gut drin, haben es gut gemacht. So, der Punch in 16 hat gefehlt. Dann kassieren wir den Rückstand. Dann kommen wir gut zurück, finde ich. Und das war ja der Schlüssel. Und dann in der zweiten Halbzeit, finde ich, wurden wir immer besser. Und dann bin ich schon sehr stolz auf die Spieler, die reingekommen sind. Also alle haben, finde ich, das sehr, sehr gut gemacht, auch nach den Wechseln.
0: Und der Mann des Abends, der kam von der Bank. Dennis Undaff wurde eingewechselt, traf doppelt und sorgte mit seinem Tor in der Nachspielzeit für den Sieg.
2: Das Wichtigste war, dass wir gewonnen haben. Vor allem in der zweiten Halbzeit viel Druck aufs Tor gemacht. Es war klar, dass vielleicht irgendwann das Tor fällt. Und für mich selber war es klar, wenn ich reinkomme, ich werde einen Ball wahrscheinlich bekommen. Den muss ich halt direkt nutzen. Und dass es direkt mit der ersten Aktion geklappt hat, hat, glaube ich, das Momentum gedreht nochmal auf unsere Seite. Und dann, ja, wie gesagt, haben ein paar Mal vielleicht Glück gehabt, dass sie den Ball nicht richtig getroffen haben. Und am Ende das 2-1, ich glaube, hat perfekt gepasst.
0: Und vielleicht ist genau das aktuell ja die größte Stärke dieser Mannschaft, dass sie Rückschläge wegsteckt und als Team funktioniert. Auch Nadim Amiri spürt da etwas, das zuletzt lange gefehlt hat.
3: Absolute Mentalität der Mannschaft. Wie wir zurückgekommen sind, wie jeder sich reingehauen hat und dieser Zusammenhalt. Und es war, meine Stimme hören Sie gerade ein bisschen weg, aber ja, ich glaube, das hatte Deutschland lange nicht mehr. So ein Zusammenhalt der Mannschaft, dass wir so füreinander auf dem Platz ans Limit gehen, für jeden anderen kämpfen und so Spiele noch drehen. Und ja, wir können alle stolz auf uns sein.
0: Deutschland ist damit Gruppensieger und steht im 16. Finale. Gegen wen es da geht, entscheidet sich jetzt in den kommenden Tagen. Haben wir noch ein Gruppenspiel vor der Brust mit Ecuador. Aber egal, wie das ausgeht, wir sind wieder in der K.O.-Runde einer Weltmeisterschaft.

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4: Es ist 11 Uhr. Ich bin Fabian Schaffer. Die durchschnittliche Zahl der Hitzetage in Deutschland mit Spitzenwerten über 30 Grad hat zugenommen. Das geht aus Daten des Deutschen Wetterdienstes hervor. Jahre mit deutlich mehr als 10 Hitzetagen waren bis vor rund 10 Jahren seltenere Ausreißer. Thomas Thonfeld berichtet.
5: Seit 8 Jahren geht der Trend klar nach oben, heißt es auch vom Umweltbundesamt. Denn seitdem kommen die starken Hitzeperioden fast jeden Sommer, teils mit 17 oder sogar 20 Hitzetagen pro Jahr. Die Luftmassen aus Südwesteuropa, die auch aktuell für die Hitze sorgen, sind heute deutlich heißer als noch in den 60er bis 80er Jahren, sagen Experten.
4: Die Rentenkommission will das Renteneintrittsalter auf bis zu 68 Jahre anheben. Das geht aus 30 Vorschlägen hervor, die das Gremium am Dienstag an Kanzler Merz und Arbeitsministerin Bass übergeben will. Außerdem soll die sogenannte Rente mit 63 wegfallen, also der abschlagsfreie Renteneintritt nach 45 Beitragsjahren. In der Schweiz haben hochrangige Gespräche zwischen den USA und dem Iran begonnen. Ziel ist es, das vergangene Woche unterzeichnete Rahmenabkommen zu konkretisieren. Für die USA ist Vizepräsident Vance angereist. Er zeigte sich vorsichtig optimistisch. Überschattet werden die Gespräche von anhaltenden Kämpfen zwischen israelischem Militär und der Hisbollah im Libanon. Nach dem

0: Zug und Glück in München hat die Polizei die Bergungsarbeiten an der Unglückstelle beendet. Die Straße, auf die Waggons des Güterzugs stürzten, bleibt teilweise gesperrt. Die Waggons selbst stehen wieder auf den Schienen und auch die Lastenkräne sind weg. In der Nacht zum Samstag waren zwei Güterzüge zusammengestoßen. Bei dem Zusammenprall starb ein Rangierbegleiter. Das Deutsche Rote Kreuz warnt vor mangelhaftem Zivilschutz in Deutschland. DRK-Präsident Gröhe sagte T-Online, Deutschland sei bei weitem nicht gut genug vorbereitet. Er kritisiert, dass Hilfsorganisationen wie das DRK nicht in Verteidigungsplanungen einbezogen werden und fordert bessere Bedingungen für Ehrenamtliche im Bevölkerungsschutz. Es ist jetzt kurz nach 11.
1: Das Wetter, das ist schweißtreibend. Gar keine Frage bei 30 bis 33 Grad heute bei uns. Vereinzelt können am Nachmittag dann Gewitter nochmal auftauchen. Ich würde euch auch empfehlen, am Abend dann unbedingt zu lüften. Da haben wir 19 bis 15 Grad. Die nächsten Tage schaut es nämlich ähnlich aus. Sonnig, ein paar Gewitter an den Nachmittagen. Ab Mittwoch besteht dann nur noch ein leichtes Gewitterrisiko, aber es bleibt bei unglaublichen 30 bis 33 Grad. Das ist der Sommeranfang.
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1: Ein kurzer Blick auf die Straßen. Hallo und Servus an alle, die gerade unterwegs sind. Bitte Vorsicht, wenn die A70 euer Weg ist, Richtung Schweinfurt-Wennig. Zwischen Bamberghafen und Eltmann gefahr ich einen defekten LKW. Da ist der rechte Fahrstreifen und der Standstreifen blockiert. Blitzer habe ich einen auf der B303 zwischen Würzberg und Himmelkron. Vielen Dank nochmal an Herbert fürs Melden. Und wenn ihr auch was entdeckt habt, einfach eine kurze WhatsApp ins Studio. Vielen Dank euch. Gute Fahrt.
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1: Schönen Sonntag wünsche ich euch und ich finde ja, an solchen Sonntagen, da merkt man erst, wie schnell das Jahr vergeht. Ne? Gestern noch Frühling, heute offiziell Sommeranfang, der längste Tag des Jahres liegt vor uns und dazu gibt's natürlich passend noch Temperaturen deutlich über 30 Grad. Also egal, ob Balkon, Garten, Freibad oder einfach ein schattiges Plätzchen. Wir begleiten euch durch diesen heißen Sonntag und haben ein paar coole Songs für euch dabei. Miley Cyrus mit End of the World gibt's gleich und das hier ist Huey Lewis and the News, hip to be square. Ich bin Christopher Kleinschmidt. Schön, dass ihr mit dabei seid. Servus.

0: Einen wunderschönen Sonntag wünsche ich euch und es ist heute bei diesen heißen Temperaturen doch völlig egal, ob ihr von Schatten zu Schatten rennt, den Weg ins Freibad sucht oder euch einfach nur im Keller verkriecht. Unser Wetterkönig Christian hat die Wetterlage im Blick, eine deftige Hitzewelle, die hat uns jetzt im Griff. Bleibt es auch in die neue Woche rein schweißtreibend bei uns?
1: Absolut. Viel Sonne gibt's bei uns mit nachmittags allerdings einem steigenden Risiko für teils heftige Gewitter. Das Ganze bei 30 bis 33 Grad. In der Nacht ist es teilweise klar bei 19 bis 15 Grad. Und so geht's auch in die neue Woche. Erst mit viel Sonne und drückender Spüle bei 30 bis 33 Grad. Nachmittags aber dann auch wieder teils kräftigen Gewittern. Erst ab Mittwoch kommt etwas weniger heiße und trocknere Luft zu uns. Das heißt, die Sonne bleibt, das Badewetter auch, nur das Gewitterrisiko lässt nach.
0: Trotzdem muss man ja sagen, Hitze plus Schwüle, das bedeutet doch mehr Unwetterrisiko. Auch bei uns?
1: Auf jeden Fall, nur die Schwierigkeit bleibt, wo am Nachmittag wie heftige Gewitter entstehen, wo sie genau wie stark niedergehen oder ob sie vielleicht erst im nächsten Ort so richtig heftig werden und auf der anderen Seite es trocken und schwülheiß bleibt. Also da muss man wirklich den Tag jeweils abwarten. Das gilt auch noch für den Montag. Dienstag, Mittwoch dreht dann der Wind auf Nordost, bringt etwas trocknere Luft und die Temperatur wird nicht mehr ganz so weit steigen, aber es bleibt eine ausgesprochen sonnig heiße Badewetterwoche bis wahrscheinlich einschließlich Samstag.
0: Ja, heute ja Sommeranfang und der macht zum Beginn gleich mal seinem Namen alle Ehre. Danke dir, Christian.

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4: Ich bin Fabian Schaffer. Die durchschnittliche Zahl der Hitzetage in Deutschland mit Spitzenwerten über 30 Grad hat zugenommen. Das geht aus Daten des Deutschen Wetterdienstes hervor. Jahre mit deutlich mehr als 10 Hitzetagen waren bis vor rund 10 Jahren seltenere Ausreißer, Thomas Thonfeld berichtet.
5: Seit 8 Jahren geht der Trend klar nach oben, heißt es auch vom Umweltbundesamt. Denn seitdem kommen die starken Hitzeperioden fast jeden Sommer, teils mit 17 oder sogar 20 Hitzetagen pro Jahr. Die Luftmassen aus Südwesteuropa, die auch aktuell für die Hitze sorgen, sind heute deutlich heißer als noch in den 60er bis 80er Jahren, sagen Experten.
4: Die Rentenkommission will das Renteneintrittsalter auf bis zu 68 Jahre anheben. Das geht aus 30 Vorschlägen hervor, die das Gremium am Dienstag an Kanzler Merz und Arbeitsministerin Bass übergeben will. Außerdem soll die sogenannte Rente mit 63 wegfallen, also der abschlagsfreie Renteneintritt nach 45 Beitragsjahren.
6: Es ist der längste Tag des Jahres heute an diesem 21. Juni und das Wetter, das spielt optimal mit. Und wir haben ja gleichzeitig auch Sommeranfang und da kann ich nur sagen, wie. 30 bis 33 Grad haben wir. Paar Gewitter könnten am Nachmittag mit dabei sein. In den nächsten Tagen schaut es ähnlich aus. Wir haben vereinzelt Gewitter an den Nachmittagen. Ab Mittwoch ist es dann nur noch ein leichtes Gewitterrisiko, aber es bleibt alles in allem sonnig bei 30 bis 33 Grad. 12.30 Uhr, kurzer Blick auf die Straßen, da gute Neuigkeiten, ihr kommt überall gut durch, keinerlei Verkehrsbehinderungen, Blitzer, 2 Stück, einen in Obernsees an der Kapelle, vielen Dank an Tanja fürs Melden und auf der B303 zwischen Würzberg und Himmelkron hat der Herbert noch einen Blitzer entdeckt. Wenn ihr auch was entdeckt habt, wie unsere Blitzermelder, eine kurze WhatsApp ins Studio, das reicht, ich sag's weiter, vielen Dank euch, gute Fahrt.
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6: Schönen Sonntagvormittag wünsche ich euch, 11:30 durch. Ich bin Christopher Kleinschmidt und habe keine besseren Worte als Shakespeare's Sister. Hello, turn your radio on. In diesem Sinne, Radio schön langsam aufdrehen. Schön, dass ihr mit dabei seid.

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8: Es ist 12 Uhr. Ich bin Fabian Schaffer. Die Rentenkommission der Bundesregierung hat ihre Vorschläge vorgelegt. Die Kernpunkte: höhere Beiträge, mehr Einzahlende und ein steigendes Renteneintrittsalter. Die Kommission will am Dienstag 30 Vorschläge an Kanzler Merz und Arbeitsministerin Baas übergeben. Uli Reitinger berichtet.
9: Das Renteneintrittsalter soll schrittweise steigen. Im Jahr 2051 sollen Menschen erst mit 68 Jahren in Rente gehen. Ein früherer Renteneintritt ohne Abschläge nach 45 Beitragsjahren soll nicht mehr möglich sein. Die Rentenkommission schlägt aber Sonderregelungen vor für Menschen mit belastenden Arbeitsbiografien, wie es heißt.
8: Laut einer YouGov-Umfrage befürworten 60% der Menschen in Deutschland den weiteren Ausbau von Rechenzentren. Allerdings sehen 43% den hohen Stromverbrauch der Anlagen kritisch. Die Umfrage wurde im Auftrag der Allianz zur Stärkung digitaler Infrastrukturen durchgeführt. Griechenland baut seinen Katastrophenschutz jetzt auch für Tiere aus. Ministerpräsident Mitsotakis hat heute ein staatliches Tierhilfezentrum in der Nähe von Athen besucht. Die Einrichtung koordiniert Einsätze und Evakuierungen bei Naturkatastrophen wie Waldbränden und bringt verletzte oder verirrte Tiere vorübergehend unter. Nach dem Zugunglück in München sind die Bergungsarbeiten abgeschlossen. Die Güterzugwaggons stehen wieder auf den Schienen, die Kräne sind weg. Eine angrenzende Straße bleibt aber wegen Schäden teilweise gesperrt. In der Nacht auf gestern waren zwei Güterzüge zusammengestoßen. Ein Rangierbegleiter ist dabei ums Leben gekommen. Beim zweiten Auftritt der deutschen Nationalmannschaft bei der Fußball-WM haben deutlich weniger Zuschauer eingeschaltet als beim Auftaktspiel. Die ZDF-Übertragung aus Toronto mit dem 2:1-Sieg gegen die Elfenbeinküste sahen im Schnitt rund 18,3 Millionen Menschen. Das 7:1 gegen Curaçao hatten am vergangenen Sonntag im Schnitt 23,4 Millionen verfolgt. Es ist jetzt kurz nach 12.
10: Bei dem Blick aufs Wetter, da gehen wahrscheinlich viele von euch ins Freibad. Also nochmal ganz schnell die Checkliste abarbeiten, Sonnencreme einpacken, Badehose natürlich und am besten auch noch eine Kopfbedeckung, damit die Sonne nicht ganz so auf

0: den Schädel prallt, denn es ist unfassbar heiß. 30 bis 33 Grad haben wir heute bei uns. Am Nachmittag könnten es ein paar Gewitter noch geben. Man kann aber noch nicht ganz genau sagen, wo das stattfinden soll. In den nächsten Tagen schaut es dann nämlich ähnlich aus. Es ist sonnig, vereinzelt Gewitter an den Nachmittagen. Ab Mittwoch bleibt es heiß. Gewitterrisiko sinkt ein bisschen, Temperaturen bewegen sich aber nach wie vor im Bereich von 30 bis 33 Grad. Genießt das Wetter. Und jetzt der Blick auf die Straßen, der schaut richtig gut aus, so wie es sich für einen Sonntag gehört. Keinerlei Verkehrsbehinderungen, die kommt überall gut durch. Blitzer B303 zwischen Würzberg und Himmelkron ist einer und in Obernsees an der Kapelle. Wenn ihr auch noch was entdeckt habt, eine kurze WhatsApp ins Studio. Ich freue mich, sage danke, wünsche euch eine gute Fahrt weiterhin.
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0: 12 Uhr durch an diesem Sonntag. Und falls ihr gerade auf dem Weg ins Freibad, zum Badesee oder zum ersten Eis des Tages seid, Respekt. Ich habe das Gefühl, heute schmilzt doch alles dahin. Sogar die Motivation, irgendwas zu machen. Was Anstrengendes, ganz zu schweigen. Deshalb mein persönlicher Tipp für heute. Schatten suchen, genug trinken und einfach mal ein oder zwei Gänge runterschalten. Dazu haben wir natürlich auch die passende Musik mit Rita Ora und Robin Schulz. I'll be there und ich bin auch für euch da. Ich bin Christopher Kleinschmidt. Freue mich sehr, dass ihr mit dabei seid.

0: Schockanrufe. Von denen haben wir alle schon oft gehört und haben auch hier auf der Mainwelle ja schon oft drüber berichtet. Dabei erzählen die Anrufer richtig schlimme Dinge und schocken damit die Person am Telefon. Diese Masche ist echt nicht ohne. Wir wollen gegen solche Betrugsmaschen vorgehen und aufklären.
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0: Im vergangenen Jahr haben sogenannte Callcenter-Betrüger allein in Oberfranken rund 2,5 Millionen Euro erbeutet. Auch hier bei uns in Bayreuth sind Schockanrufe leider längst keine Seltenheit mehr. Erwischt hat's auch Familie Gabler, die Mama Michaela Gabler. Die Michi ist am 3. März diesen Jahres mittags auf der Arbeit in ihrer Catering-Firma, als ihre angebliche Tochter Sophia anruft.
2: Sie hätte einen Autounfall gehabt, ist über Stoppschild gefahren und hätte eine Fahrradfahrerin umgefahren. Dann war sie aufgeregt. Ich habe ihm gesagt, Sophia, bleib jetzt einfach ruhig und erklär mir es nochmal. Ich verstehe dich kaum. Dann kam plötzlich eine Frau ans Telefon und hat ihm berichtet, dass die Sophia beim Haftrichter vorgeführt worden ist. Ich könnte sie rausholen durch Kaution 50.000 Euro.
0: Michi Gabler hat schon oft von Schockanrufen gehört und gelesen. Die 50-Jährige hätte nie gedacht, auf sowas reinzufallen. Aber im ersten Moment ist sie wie vor den Kopf gestoßen und sagt der Betrügerin am anderen Ende:
2: Also ich habe keine 50.000 Euro, ja, ich muss das bar zahlen. Habe ich gesagt, ich rufe meinen Banker an, es wäre eine Blitzüberweisung möglich, aber nur an die Staatsanwaltschaft. Nein, das wollte sie nicht und die Tochter hat erwähnt, wir hätten einen Tresor. Dann habe ich gesagt, das stimmt doch gar nicht, ich habe keinen Tresor und auch das Geld auf jeden Fall nicht daheim. Ja, dann müsste ich Gold haben oder Schmuck. Habe ich gesagt, ich habe nichts zu Hause und immer wieder betont, das war so circa 15 Minuten, wo das Ganze hin und her gegangen ist, plötzlich hat sie aufgelegt.
0: Und genau da begreift Michi, das könnte Betrug sein. Zur Sicherheit ruft sie von der Arbeit aus die Polizei an und auch ihren Mann Hansi. Der ist gerade zu Hause und will Mittagessen für die Familie kochen, als sein Telefon klingelt.
3: Meine Frau war drauf, total aufgelöst, kommt bitte sofort rein ins Geschäft. Ich bin im Büro und die Sophia hat jemand totgefahren. Das kann doch nicht sein, die ist doch in der Schule. Dann bin ich halt ins Auto sofort rein. Das sind ungefähr 3 Minuten mit dem Auto zu fahren. Das waren, ich glaube, die schlimmsten 3 Minuten meines Lebens. Dann komme ich sofort ins Büro hoch und dann die Frau total aufgelöst. Ich habe gesagt, du möchtest mal schauen.
0: Die beiden rufen in der Schule an, während Sophia entspannt im Klassenzimmer sitzt.
4: Dann kam auf einmal der Schulleiter rein, auch mit kompletter ernster Miene, und hat gesagt, ob eine Gabler Sophia da ist und dass ich einfach mit schnell rauskommen soll. Und ich dachte mir so, was ist denn jetzt los und so. Bin halt mit rausgegangen und dann hat er gesagt, ob alles okay bei mir ist, dass ich bitte ganz schnell meine Mama anrufen soll. Dann habe ich halt dann am Schluss die Mama angerufen und dann hat sie mir das erste Mal erklärt, ich war so komplett perplex. Man denkt immer so, ja, nur alten Leuten passiert das und das selber dann auch so mitzubekommen, war schon krass.
0: Und jetzt kommt ein spannender Tipp. Nach dem Schockanruf hat sich Familie Gabler was überlegt. Was denn, Michi?
2: Da haben wir uns einfach nur so ein Passwort ausgedacht, was jeder sich leicht merken kann. Und wenn so eine Situation ist, dass man sagt, Mensch, wie ist denn überhaupt unser Passwort? Kannst du mir das sagen oder weißt du, was los ist? Wenn natürlich da das Passwort nicht kommt, dann ist es auf jeden Fall ein Fake.
0: Vielleicht ist die Idee mit dem Familienpasswort ja auch was für euch. Und denkt immer dran, die Polizei würde nie bei euch anrufen und nach Geld fragen. Und gebt am Telefon auch keine Daten über euch raus. That's

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9: Ich bin Fabian Schaffer. Die Rentenkommission der Bundesregierung hat ihre Vorschläge vorgelegt. Die Kernpunkte: höhere Beiträge, mehr Einzahlende und ein steigendes Renteneintrittsalter. Die Kommission will am Dienstag 30 Vorschläge an Kanzler Merz und Arbeitsministerin Baas übergeben. Uli Reitinger berichtet.
10: Das Renteneintrittsalter soll schrittweise steigen. Im Jahr 2051 sollen Menschen erst mit 68 Jahren in Rente gehen. Ein früherer Renteneintritt ohne Abschläge nach 45 Beitragsjahren soll nicht mehr möglich sein. Die Rentenkommission schlägt aber Sonderregelungen vor für Menschen mit belastenden Arbeitsbiografien, wie es heißt.
9: Laut einer YouGov-Umfrage befürworten 60% der Menschen in Deutschland den weiteren Ausbau von Rechenzentren. Allerdings sehen 43% den hohen Stromverbrauch der Anlagen kritisch. Die Umfrage wurde im Auftrag der Allianz zur Stärkung digitaler Infrastrukturen durchgeführt. Das waren die Nachrichten um 5:30.
11: Wir schwitzen so vor uns hin beim Sommeranfang heute. Wir haben bis zu 33 Grad, viel Sonne, ein paar Wolken und auch Gewitter am Nachmittag sind dabei. Also das volle typische Sommerprogramm am Start. In den nächsten Tagen ist es dann ähnlich, meist sonnig, einzelne Gewitter an den Nachmittagen. Und ab Mittwoch besteht dann nur noch ein leichtes Gewitterrisiko, aber es bleibt alles in allem bei 30 bis 33 Grad. Der Blick auf die Straßen gefällt mir immer noch richtig gut und damit hallo und servus an alle, die gerade unterwegs sind. Ihr kommt überall gut durch, aber Blitzer, zwei Stück, B303 zwischen Würzberg und Himmelkron und den Obernsees an der Kapelle. Solltet ihr noch irgendwas entdeckt haben, eine kurze WhatsApp ins Studio. Ich sag's hier allen weiter. Bleibt aufmerksam, wünsche euch eine gute Fahrt weiterhin.
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11: Kurz nach 12:30, schönen Sonntagmittag wünsche ich euch und jeder kennt das doch. Es gibt so Songs, die muss man laut aufdrehen und die muss man unbedingt mitsingen. Und ich finde, genau das hier ist so eine Nummer. Aus dem Jahr 1977 und damit fast 50 Jahre alt, das muss man sich mal vorstellen. Da war ich noch überhaupt gar nicht in Planung oder irgendwie in irgendeiner Form präsent. Hier ist Player, Baby Come Back. Und genau dasselbe habe ich heute früh auch zum Wochenende gesagt. Aber irgendwie hat es nicht so richtig reagiert. Aber wir haben ja noch ein paar Stunden zusammen. Ich bin Christopher Kleinschmidt. Freue mich sehr, dass ihr mit dabei seid.

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3: Es ist 13 Uhr. Ich bin Fabian Schaffer. Bundesinnenminister Dobrindt will Abschiebungen nach Afghanistan deutlich ausweiten. Künftig sollen 3 Charterflüge pro Monat möglich sein, dazu Einzelabschiebungen über Linienflüge. Grundlage sind Gespräche zwischen dem Innenministerium und den Taliban. Erst vor kurzem hat Deutschland 32 Afghanen abgeschoben, darunter Straftäter, die wegen Vergewaltigung und Tötungsdelikten verurteilt worden waren. Die durchschnittliche Zahl der Hitzetage in Deutschland mit Spitzenwerten über 30 Grad hat zugenommen. Das geht aus Daten des Deutschen Wetterdienstes hervor. Jahre mit deutlich mehr als 10 Hitzetagen waren bis vor rund 10 Jahren seltenere Ausreißer. Thomas Thonfeld berichtet.
4: Seit 8 Jahren geht der Trend klar nach oben, heißt es auch vom Umweltbundesamt. Denn seitdem kommen die starken Hitzeperioden fast jeden Sommer, teils mit 17 oder sogar 20 Hitzetagen pro Jahr. Die Luftmassen aus Südwesteuropa, die auch aktuell für die Hitze sorgen, sind heute deutlich heißer als noch in den 60er bis 80er Jahren, sagen Experten.
3: Laut einer YouGov-Umfrage befürworten 60% der Menschen in Deutschland den weiteren Ausbau von Rechenzentren. Allerdings sehen 43% den hohen Stromverbrauch der Anlagen kritisch. Die Umfrage wurde im Auftrag der Allianz zur Stärkung digitaler Infrastrukturen durchgeführt. Im Wettersteingebirge bei Grainau ist ein 19-Jähriger bei einer Klettertour tödlich verunglückt. Auf knapp 1700 Metern Höhe ist ein Haltegriff ausgebrochen. Der junge Mann ist daraufhin fast 100 Meter durch felsiges Gelände gestürzt und noch am Unfallort gestorben. Nach dem Triumph der deutschen Mannschaft gestern stehen auch heute einige Partien bei der WM in Nordamerika an. Den Anfang macht Europameister Spanien. Ab 18 Uhr geht's gegen Saudi-Arabien. Um 21 Uhr folgt dann die Partie Belgien gegen Iran. Und in der Nacht ab 0 Uhr spielt Uruguay gegen Kap Verde und ab 3 Uhr Neuseeland gegen Ägypten. Es ist jetzt kurz nach 1.
5: Und kommen wir zum Wetter und das ist heiß, heiß, heiß. Bis zu 35 Grad sind heute möglich. Am Nachmittag können nochmal vereinzelt auch Schauer und Gewitter auftreten. Problem, man kann nur noch nicht ganz genau immer sagen, wo das passieren wird. Der Wettertrend, es schaut einfach ähnlich aus in den nächsten Tagen. Sonnig, ein paar Gewitter am Nachmittag. Ab Mittwoch besteht dann nur noch leichtes Gewitterrisiko. Es bleibt aber heiß bei 30 bis 33 Grad. Kurz nach 1, jetzt doch ganz schön was los auf den Straßen. Einmal auf der A73 Richtung Bamberg zwischen Zapfendorf und Breitengüßbach Nord. Da steht ein defektes Fahrzeug, da ist der Standstreifen und der rechte Fahrstreifen blockiert. Auf der A9 Richtung Nürnberg zwischen Trockau und Pegnitz, da liegen Gegenstände auf der Fahrbahn. Wir bleiben auf der A9 Richtung Nürnberg zwischen Marktschorgers Dreieck bei Rott-Kulmbach. 4 Kilometer Stau, Zeitverlust da ungefähr 10 Minuten. Und in der Gegenrichtung A9 Richtung Berlin zwischen Dreieck bei Rott-Kulmbach und Bad Berneck-Himmelkrun dichter Verkehr. Da dauert es auch ein bisschen länger. Blitzer, 2 Stück, immer noch vielleicht auf der B303 zwischen Würzberg und Himmelkron und den Obernsees an der Kapelle. Könnt ihr mir gerne ein Update geben oder wenn ihr natürlich noch was anderes entdeckt habt, einfach eine WhatsApp ins Studio. Vielen Dank euch, gute Fahrt.
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5: Es gibt heute eigentlich nur 2 Geschwindigkeiten. Langsam und ganz langsam. Bei über 30 Grad läuft selbst der Sonntag heute im Energiesparmodus. Und irgendwie passt das doch perfekt zu diesem Wochenende. Fußball-WM, Grillabende, Biergarten, Badeseen und Temperaturen wie im Süden Europas. Die Klimaanlagen laufen auf Hochtouren. Die Badeseen und Freibäder in der Region rammelvoll. Mehr Sommer geht doch eigentlich kaum. Zum heutigen Sommeranfang am 21.06. Jetzt haben wir für euch George Harrison in der Playlist. Got My Mind Set on You. Und ich bin Christopher Kleinschmidt. Freue mich sehr, dass ihr mit dabei seid und wünsche euch einen wunderschönen Sonntag.

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9: Ich bin Fabian Schaffer. Bundesinnenminister Dobrindt will Abschiebungen nach Afghanistan deutlich ausweiten. Künftig sollen 3 Charterflüge pro Monat möglich sein, dazu Einzelabschiebungen über Linienflüge. Grundlage sind Gespräche zwischen dem Innenministerium und den Taliban. Erst vor kurzem hat Deutschland 32 Afghanen abgeschoben, darunter Straftäter, die wegen Vergewaltigung und Tötungsdelikten verurteilt worden waren. Die durchschnittliche Zahl der Hitzetage in Deutschland mit Spitzenwerten über 30 Grad hat zugenommen. Das geht aus Daten des Deutschen Wetterdienstes hervor. Jahre mit deutlich mehr als 10 Hitzetagen waren bis vor rund 10 Jahren seltenere Ausreißer. Thomas Thonfeld berichtet.
10: Seit 8 Jahren geht der Trend klar nach oben, heißt es auch vom Umweltbundesamt. Denn seitdem kommen die starken Hitzeperioden fast jeden Sommer, teils mit 17 oder sogar 20 Hitzetagen pro Jahr. Die Luftmassen aus Südwesteuropa, die auch aktuell für die Hitze sorgen, sind heute deutlich heißer als noch in den 60er bis 80er Jahren, sagen Experten.
9: Das waren die Nachrichten um 9:30.
11: Das Wetter, das lässt uns, glaube ich, heute nur 3 Optionen. Einmal natürlich der Weg ins Freibad, der Weg in den kühlen Keller oder irgendwo ein schattiges Plätzchen suchen. Bei bis zu 33 Grad heute bei uns in der Region. Am Nachmittag, da könnte es leicht mal gewittern oder auch Platzregen und starke Böen geben. Problem, man kann nur nicht ganz genau ausmachen, wo das stattfinden soll. Die nächsten Tage schauen dann ähnlich aus. Es ist meist sonnig, einzelne Gewitter an den Nachmittagen. Ab Mittwoch besteht dann nur noch ein leichtes Gewitterrisiko. Es bleibt aber heiß bei 30 bis 33 Grad. Ein kleiner Blick auf die Straßen. Hallo an alle, die gerade unterwegs sind. Bitte Vorsicht auf der A73 Richtung Bamberg zwischen Zapfendorf und Breitengüßbach Nord. Da steht immer noch ein defektes Fahrzeug auf dem Standstreifen und auf dem rechten Fahrstreifen. Die sind da blockiert. Wir gucken auf die A9 Richtung Nürnberg zwischen Markt Schorgas und Dreieck Bayreuth-Kulmbach. Da aktuell 6 Kilometer Stau. Circa eine Viertelstunde müsst ihr da länger einplanen. Und knapp 5 Minuten länger dauert es auch auf der A9 Richtung Berlin zwischen Bindlacher Berg und Bad Benneck-Himmelkron wegen dichtem Verkehr. Ganz schnell nochmal der Blick auf die Blitzer, vielleicht noch B303 zwischen Würzberg und Himmelkron und in Obernsees an der Kapelle. Wenn ihr auch was entdeckt habt, eine kurze WhatsApp ins Studio reicht und ich sag's allen weiter. Vielen Dank euch, gute Fahrt weiterhin.
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11: 13:30 durch, am längsten Tag des Jahres, der ist ja heute am 21.06. heißt theoretisch, man hat mehr Zeit für alles. Praktisch sitze ich trotzdem irgendwann heute Abend da und frage mich, wo ist denn eigentlich der Sonntag geblieben? Egal wie, ich weiß, ich habe ihn mit euch verbracht. Ich bin Christopher Kleinschmidt. Schön, dass ihr mit dabei seid. Yeah.

0: Sonntagnachmittag und ihr wisst, was das heißt. Es ist wieder Zeit für unseren achtjährigen Jascha. Der fragt ja immer unseren Pfarrer Hannes Schott ganz interessante Dinge. Und heute, muss ich sagen, bin ich auch sehr interessiert, denn es geht um McDonald's. Was haben die Kirche und McDonald's gemeinsam? Das fragt unser Jascha heute. Auf den ersten Blick erstmal recht wenig, oder? Denkt ihr euch? Aber trotzdem gibt's eine Gemeinsamkeit. Pfarrer Hannes Schott versucht das mal zu erklären.
1: Jascha fragt.
2: Hallo Hannes.
3: Hey Jascha.
2: Gell, die Kirche ist wie McDonald's.
3: Hä? Wie kommst du denn da drauf?
2: Naja, wir waren in den Ferien in Urlaub und da hatte ich ein bisschen Heimweh, weil da war alles so fremd.
3: Das kann ich gut verstehen.
2: Und dann sind wir zu McDonald's gegangen. Der McDonald's war genauso wie der daheim. Da wusste ich gleich, was ich nehme und das hat geschmeckt wie daheim. Und da habe ich mich dann auch wieder heim gefühlt.
3: Okay. Und hat es gegen das Heimweh geholfen?
2: Nö, aber pass auf. Am Sonntag waren wir da noch in einer Kirche. Und die war so ähnlich wie bei uns daheim. Und der Ablauf im Gottesdienst war der gleiche wie daheim. Und die Lieder auch. Und der Pfarrer hat das gleiche angab wie du daheim. Und da habe ich mich auch gleich daheim gefühlt.
3: Und da war das Heimweh dann weg?
2: Auch nicht ganz. Aber ich habe mir dann diese Frage überlegt. Also gell, die Kirche ist wie McDonald's.
3: Also wenn ich jetzt an unsere Hörerinnen und Hörer denke, dann werden die sich ganz schön aufregen, dass wir die Kirche mit McDonald's vergleichen. Aber irgendwo stimmt's schon, dass Kirche überall ähnlich ist und man sich wohlfühlen soll. Und die Hauptsache ist doch eigentlich, dass du dich dort in der Kirche wohlgefühlt hast. Egal, womit du sie vergleichst.
2: Die Leute sollen ja auch nicht zu McDonald's gehen, sondern in die Kirche.
3: Da hast recht.
2: Tschüss Hannes, tschüss Gott.
3: Tschüss Jascha.
1: Hast du auch noch eine Frage?
2: Dann schreib mir einfach an frage@jaschafragt.de.

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4: Es ist 14 Uhr, ich bin Oliver Urbanke. Innenminister Dobrindt will die Abschiebungen nach Afghanistan erheblich ausweiten. Künftig seien 3 Charterflüge pro Monat möglich, sagte eine Sprecherin des Ministeriums. Zudem seien Einzelrückführungen über Linienflüge jederzeit möglich. Grundlage der Ausweitung sind Gespräche zwischen dem Innenministerium und den in Afghanistan herrschenden islamistischen Taliban. Die Rentenkommission der Bundesregierung hat ihre Vorschläge vorgelegt. Die Kernpunkte: höhere Beiträge, mehr Einzahlende und ein steigendes Renteneintrittsalter. Die Kommission will am Dienstag 30 Vorschläge an Kanzler Merz und Arbeitsministerin Baas übergeben. Uli Reitinger berichtet.
5: Das Renteneintrittsalter soll schrittweise steigen. Im Jahr 2051 sollen Menschen erst mit 68 Jahren in Rente gehen. Ein früherer Renteneintritt ohne Abschläge nach 45 Beitragsjahren soll nicht mehr möglich sein. Die Rentenkommission schlägt aber Sonderregelungen vor für Menschen mit belastenden Arbeitsbiografien, wie es heißt.
4: Der Landwirtschaft machen hohe Kosten und gesunkene Preise für viele wichtige Produkte zu schaffen. Wenn die Branche keine Preiserholung bekomme, dann werde die Landwirtschaft in eine echte Liquiditätskrise hineinlaufen, sagte Bauernpräsident Rugwied. Die Preissituation sei aktuell für alle Getreidearten miserabel, bis auf Raps. Der Onlinehandel leidet immer stärker unter Betrug. Laut einer Analyse des Cybersicherheitsdienstes LexisNexis sind inzwischen fast 40% aller Betrugsfälle auf normale Kunden zurückzuführen, die die Konjunkturflaute ausnutzen. Den Rest verantworten kriminelle Banden, die Menschen gezielt zum Betrug anwerben. Beim zweiten Auftritt der deutschen Nationalmannschaft bei der Fußball-WM haben deutlich weniger Zuschauerinnen und Zuschauer eingeschaltet als noch beim Auftaktspiel. Die ZDF-Übertragung aus Toronto mit dem 2:1-Sieg gegen die Elfenbeinküste sahen im Schnitt rund 18,3 Millionen Menschen. Das 7:1 gegen Curaçao hatten am vergangenen Sonntag im Schnitt 23,4 Millionen Menschen verfolgt. Es ist jetzt kurz nach 2.
6: Das Wetter, das ist schweißtreibend. Gar keine Frage bei 30 bis 33 Grad heute bei uns. Vereinzelt können am Nachmittag dann Gewitter nochmal auftauchen. Ich würde euch auch empfehlen, am Abend dann unbedingt zu lüften. Da haben wir 19 bis 15 Grad. Die nächsten Tage schaut es nämlich ähnlich aus. Sonnig, ein paar Gewitter an den Nachmittagen. Ab Mittwoch besteht dann nur noch ein leichtes Gewitterrisiko, aber es bleibt bei unglaublichen 30 bis 33 Grad. Das ist der Sommeranfang. Hallo an alle, die gerade unterwegs sind. Ein kurzer Blick auf die Straßen. Einiges los, unter anderem auf der A73 Richtung Bamberg zwischen Zapfendorf und Breitengüßbach Nord. Gefahr durch ein defektes Fahrzeug. Da ist der Standstreifen und der rechte Fahrstreifen blockiert. Der Blick auf die A9 Richtung Nürnberg verheißt nichts Gutes. Zwischen Markt Joggers und Dreieck Bayreuth-Kulmbach aktuell 4 Kilometer Stau. Circa eine Viertelstunde müsst ihr da länger einplanen. Und auch auf der Gegenrichtung A9 Richtung Berlin zwischen Bindlacher Berg und Bad Bennig-Hillkron dauert es nicht ganz so lange, knapp 5 Minuten. 1 Kilometer Stau. Blitzer, da habe ich 2 Stück. Einen auf der B303 zwischen Würzberg und Himmelkron und in Obernsees an der Kapelle. Allerdings schon ein paar Stunden alt, könnt ihr mir gerne ein Update geben oder wenn ihr noch was anderes gesehen habt. Immer gerne eine WhatsApp ins Studio schreiben und ich sag's dann allen weiter. Vielen Dank euch, wünsche euch eine gute und vor allem sichere Fahrt.
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6: Kurz nach 2 und ich sag's euch ganz ehrlich, wenn ihr heute irgendwas draußen macht,

Dann nehmt Wasser mit. Viel Wasser. Die Temperaturen kratzen heute an der 33-Grad-Marke und während wir so vor uns hinschwitzen, dürfte Bundestrainer Julian Nagelsmann ziemlich entspannt sein. Deutschland ist ja nach 2 Spielen Gruppensieger. Curaçao und Ecuador haben sich 0:0 getrennt. Heißt, wir sind nicht mehr von Platz 1 zu drängen. Aktuell würden die Deutschen dann im 1/8-Finale auf einen Gruppendritten treffen, während Tschechien, Bosnien, Schottland, Paraguay oder Schweden. Finde ich alles persönlich jetzt machbar. Japan wäre unangenehmer gewesen, die haben aber 4:0 gewonnen gegen Tunesien. Also an diesem WM-Spieltag ganz schön was los heute. Aber wir machen uns ja mal gar keinen Stress und gehen diese Sache ganz entspannt an. Mit schöner Musik, wie ich finde. Marit Larsen ist dabei, If a Song Could Get Me. Und das ist Azdis und Electrified. Und ich bin Christopher Kleinschmidt. Wünsche euch einen wunderschönen Sonntag. Tschüss.

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1: Schönen Sonntag wünsche ich euch und kurze Frage mal in die Runde. Haben wir Country-Fans unter euch? Ja? Dann ab mit euch nach Witzelshofen. Ab 17 Uhr tritt die Line-Dance-Gruppe Midnight Cowboys aus Bayreuth auf und später auch noch die Line-Dance-Gruppe aus Streitau Yahoo mit der Liveband Fichtel Mountain Music. Es findet alles im Freien im Schützengärtler in Witzelshofen statt. Der Eintritt, der ist frei. Wer schon immer mal das Schloss Schreetz anschauen wollte, geht heute zum Tag der offenen Tür. Der ganze Schlosspark ist da geöffnet. Es gibt Kaffee, Kuchen, Aperol und Sati-Spritz. Der Eintritt, der kostet nur 3 Euro. Führungen gibt's dann immer um 11 und um 14 Uhr. In Meinberg ist Stadtteil-Flohmarkt von 14 bis 18 Uhr. Knapp 100 Stände wird's dann da geben. An der Grundschule Meinberg sind zusätzliche Standplätze verfügbar. Ein Foodtruck steht in der Leimbacher Straße. Und in Donndorf ist heute Siedlerkerwer in der Siedlergemeinschaft in der Alexanderstraße. Es gibt lecker Essen, ein Kuchen- und Tortenbuffet, Makrelen vom Rost und gratis Eis für die Kids bei dem Wetter. Ja, genau, das Richtige. 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
6: Ich bin Oliver Urbanke. Innenminister Dobrindt will die Abschiebungen nach Afghanistan erheblich ausweiten. Künftig seien 3 Charterflüge pro Monat möglich, sagte eine Sprecherin des Ministeriums. Zudem seien Einzelrückführungen über Linienflüge jederzeit möglich. Grundlage der Ausweitung sind Gespräche zwischen dem Innenministerium und den in Afghanistan herrschenden islamistischen Taliban. Die Rentenkommission der Bundesregierung hat ihre Vorschläge vorgelegt. Die Kernpunkte: höhere Beiträge, mehr Einzahlende und ein steigendes Renteneintrittsalter. Die Kommission will am Dienstag 30 Vorschläge an Kanzler Merz und Arbeitsministerin Baas übergeben. Uli Reitinger berichtet.
7: Das Renteneintrittsalter soll schrittweise steigen. Im Jahr 2051 sollen Menschen erst mit 68 Jahren in Rente gehen. Ein früherer Renteneintritt ohne Abschläge nach 45 Beitragsjahren soll nicht mehr möglich sein. Die Rentenkommission schlägt aber Sonderregelungen vor für Menschen mit belastenden Arbeitsbiografien, wie es heißt.
6: Das waren die Nachrichten um 12:30.
8: Es ist der längste Tag des Jahres heute an diesem 21. Juni und das Wetter, das spielt optimal mit. Und wir haben ja gleichzeitig auch Sommeranfang und da kann ich nur sagen, wie. 30 bis 33 Grad haben wir. Paar Gewitter könnten am Nachmittag mit dabei sein. In den nächsten Tagen schaut es ähnlich aus. Wir haben vereinzelt Gewitter an den Nachmittagen. Ab Mittwoch ist es dann nur noch ein leichtes Gewitterrisiko, aber es bleibt alles in allem sonnig bei 30 bis 33 Grad. Kurz nach 14:30, hallo und servus an alle, die gerade unterwegs sind. Bitte Vorsicht auf der A70 Richtung Bayreuth zwischen Kreuz Bamberg und Scheslitz. Gefahr durch einen defekten PKW, da ist der Standstreifen blockiert. Und es staut sich immer noch auf der A9 Richtung Nürnberg zwischen Markt Schorgast und Dreieck Bayreuth-Kulmbach 4 Kilometer. Zeitverlust da eine Viertelstunde. 5 Minuten, knapp länger dauert es auf der A9 Richtung Berlin zwischen dem Windlacher Berg und Bad Benneck-Himmelkron. Da staut sich's auf 1 Kilometer. Und Blitzer. Ich glaube, sie sind weg auf der B303 zwischen Würzberg und Himmelkron und den Obernsees an der Kapelle. Könnt ihr mir aber gerne ein Update geben. Einfach eine WhatsApp ins Studio. Ich sag danke und wünsche allen, wo es geht, eine gute und vor allem sichere Fahrt.
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8: Ich bin Christopher Kleinschmidt. Schön, dass ihr mit dabei seid. Schönen Sonntag.

0: Spannung bis zur letzten Minute und am Ende natürlich die pure Freude. Die deutsche Nationalmannschaft hat auch das zweite Gruppenspiel bei der WM gewonnen. 2:1 hieß es in Toronto gegen die Elfenbeinküste und Mann des Abends war Dennis Undaf mit beiden Treffern. Deutschland steht damit vorzeitig im 16. Finale. Jetzt sprechen wir nochmal drüber mit unserem Sportreporter Justin Hamm. Justin, das war gestern Abend ja wirklich nichts für schwache Nerven.
1: Ja, das war ein hartes Stück Arbeit. Das DFB-Team wurde von vielen tausenden Fans unterstützt in Toronto, war aber in der ersten Halbzeit glücklos und dann ging die Elfenbeinküste auch noch in Führung durch ein Abprallertor. Aber spätestens, als dann Dennis Undaf nach einer Stunde eingewechselt wurde, drehte sich der Wind. Erst glich er die Partie aus und dann in der Nachspielzeit noch der Siegtreffer zum 2:1. Danach wurde einfach nur noch gejubelt in Toronto.
0: Und genau diese Art von Sieg kann ja bei so einem Turnier auch etwas auslösen.
1: Also dieser Sieg, auch in dieser Art und Weise, hat schon etwas ausgelöst. Die Mannschaft hat Moral bewiesen und das fand auch Nadim Amiri bei Magenta TV.
2: Ich glaube, das hatte Deutschland lange nicht mehr, so ein Zusammenhalt der Mannschaft, dass wir so füreinander auf dem Platz ans Limit gehen, für jeden anderen kämpfen und so Spiele noch drehen. Und wir können alle stolz auf uns sein.
1: Der Bundestrainer war auch zufrieden mit dem Comeback seiner Mannschaft. Diesen Schwung, den gilt es jetzt mitzunehmen.
0: Deutschland steht also in der K.O.-Runde. Wie geht's jetzt weiter?
1: Jetzt geht's zurück nach Winston-Salem ins WM-Quartier. Dann wartet am Donnerstag das letzte Gruppenspiel gegen Ecuador. Und dann geht's schon in die K.O.-Phase. Die ist dieses Mal ja aber noch länger und startet mit dem 16. Finale. Bis zum Titel wären es ab da also 5 Siege. Ein sehr weiter Weg. Aber die deutsche Mannschaft ist gewappnet.
0: Dann genießen wir jetzt erstmal den perfekten Fußballsonntag und freuen uns auf Donnerstag. Danke dir, Justin.

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4: Es ist 15 Uhr, ich bin Oliver Urbanke. Der Präsident des Deutschen Instituts für Wirtschaftsforschung, Fratscher, hält die Vorschläge der Rentenkommission für unzureichend. Sie gehen in die richtige Richtung, bleiben aber insgesamt zu vorsichtig, sagt er der Rheinischen Post. Thomas Thonfeld berichtet.
5: Mut und Konsequenz, das vermisst der DEW-Präsident bei den Reformvorschlägen. Denn an den drei größten Problemen, so Fratscher, würden sie nichts ändern. Der hohen Altersarmut, der zu starken Belastung der jungen Generation und der Schieflage bei der Gerechtigkeit. Ein höheres Renteneintrittsalter, die Einführung einer kapitalgedeckten Rente und weniger Frühverrentungen hält er allerdings für richtig.
4: Bauernpräsident Rugwied sieht die Landwirtschaft auf eine Liquiditätskrise zuschlittern. Die Produktionskosten für viele Getreidearten seien zu hoch, die Verkaufspreise zu niedrig, so Rugwied. Manche Landwirte hätten schon die Düngung reduziert, um Kosten zu sparen. Stickstoffdünger beispielsweise ist etwa 30% teurer als noch vor einem Jahr. Zurzeit liegen die Temperaturen vielerorts weit über 30 Grad. Solche sogenannten Hitzetage gibt es in Deutschland immer öfter. Das geht aus Daten des Deutschen Wetterdienstes hervor. Jahre mit deutlich mehr als 10 Hitzetagen waren bis vor rund 10 Jahren eher ein Ausreißer. Jetzt kommen sie häufiger vor. So gab es 2018 mehr als 20 Hitzetage, 2019 und 2022 je 17 Hitzetage. Innenminister Dobrindt will weiter eng mit den islamistischen Taliban in Afghanistan zusammenarbeiten. Von seinem Ministerium heißt es, dass Abschiebungen nach Afghanistan erheblich ausgeweitet werden sollen. Neben Einzelrückführungen sollen künftig bis zu 3 Charterflüge pro Monat Menschen zurück nach Afghanistan bringen. Gegenüber der Bild am Sonntag sprach Dobrindt von einem legitimen Interesse unserer Gesellschaft, dass Straftäter das Land verlassen. Nach dem Triumph der deutschen Mannschaft gestern stehen auch heute wieder einige Partien bei der Fußball-WM in Nordamerika an. Den Anfang macht Europameister Spanien. Ab 18 Uhr geht's gegen Saudi-Arabien. Um 21 Uhr folgt dann die Partie Belgien gegen Iran. Und in der Nacht ab 0 Uhr spielt Uruguay gegen Kap Verde und ab 3 Uhr dann Neuseeland gegen Ägypten. Es ist jetzt kurz nach 3.
6: Bei dem Blick aufs Wetter, da gehen wahrscheinlich viele von euch ins Freibad. Also nochmal ganz schnell die Checkliste abarbeiten, Sonnencreme einpacken, Badehose natürlich und am besten auch noch eine Kopfbedeckung, damit die Sonne nicht ganz so auf den Schädel prallt, denn es ist unfassbar heiß. 30 bis 33 Grad haben wir heute bei uns. Am Nachmittag könnten es ein paar Gewitter noch geben, man kann aber noch nicht ganz genau sagen, wo das stattfinden soll. In den nächsten Tagen schaut es dann nämlich ähnlich aus. Es ist sonnig, vereinzelt Gewitter an den Nachmittagen. Ab Mittwoch bleibt's heiß, Gewitterrisiko sinkt ein bisschen, Temperaturen bewegen sich aber nach wie vor im Bereich von 30 bis 33 Grad. Genießt das Wetter. Hallo und Servus auf die Straßen. Kurzer Blick auf die A70 Richtung Bayreuth. Zwischen Kreuz Bamberg und Schesslitz Gefahr durch einen defekten PKW, da ist der Standstreifen blockiert. Und auf der A9 Richtung Nürnberg zwischen Markt-Schorgassen-Dreieck Bayreuth-Kulmbach 5 Kilometer Stau. Circa eine Viertelstunde müsst ihr da länger einplanen und circa 5 Minuten länger dauert es auf der A9 Richtung Berlin. Zwischen dem Bittlacher Berg und Bad Berneck-Himmelkron, da herrscht aktuell dichter Verkehr. Und Blitzer, habe ich gute Neuigkeiten, keinen einzigen. Wenn ihr trotzdem was entdeckt habt, einfach eine kurze WhatsApp ins Studio. Vielen Dank euch. Gute Fahrt.
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6: Stündchen haben wir noch zusammen an diesem Sonntagnachmittag. Und ich finde, das war bisher ein Wochenende, wie man sich es wünscht. Sommeranfang, Sonne satt und gestern Abend noch ein echter Fußball-Krimi mit Happy End. Wenn Deutschland so weitermacht, könnten wir in den nächsten Wochen vielleicht noch mehr in WM-Stimmung kommen. Ein bisschen Musik haben

Ich für euch in dieser Stunde auch natürlich mit dabei. Und jetzt direkt auch ein Song, der bei mir aktuell echte Sommervibes auslöst. Die neue Nummer von One Republic hören wir gleich noch. Vorher Rainbow mit Since You've Been Gone. Ich bin aber noch ein bisschen da, bin Christopher Kleinschmidt. Schön, dass ihr mit dabei seid.

0: Einen wunderschönen Sonntag wünsche ich euch und es ist heute bei diesen heißen Temperaturen doch völlig egal, ob ihr von Schatten zu Schatten rennt, den Weg ins Freibad sucht oder euch einfach nur im Keller verkriecht. Unser Wetterkönig Christian hat die Wetterlage im Blick. Eine deftige Hitzewelle, die hat uns jetzt im Griff. Bleibt es auch in die neue Woche rein schweißtreibend bei uns?
1: Absolut. Viel Sonne gibt's bei uns mit nachmittags allerdings einem steigenden Risiko für teils heftige Gewitter. Das Ganze bei 30 bis 33 Grad. In der Nacht ist es teilweise klar bei 19 bis 15 Grad. Und so geht's auch in die neue Woche. Erst mit viel Sonne und drückender Spüle bei 30 bis 33 Grad. Nachmittags aber dann auch wieder teils kräftigen Gewittern. Erst ab Mittwoch kommt etwas weniger heiße und trocknere Luft zu uns. Das heißt, die Sonne bleibt, das Badewetter auch, nur das Gewitterrisiko lässt nach.
0: Trotzdem muss man ja sagen, Hitze plus Schwüle, das bedeutet doch mehr Unwetterrisiko. Auch bei uns?
1: Auf jeden Fall, nur die Schwierigkeit bleibt, wo am Nachmittag wie heftige Gewitter entstehen, wo sie genau wie stark niedergehen oder ob sie vielleicht erst im nächsten Ort so richtig heftig werden und auf der anderen Seite es trocken und schwülheiß bleibt. Also da muss man wirklich den Tag jeweils abwarten. Das gilt auch noch für den Montag. Dienstag, Mittwoch dreht dann der Wind auf Nordost, bringt etwas trocknere Luft und die Temperatur wird nicht mehr ganz so weit steigen, aber es bleibt eine ausgesprochen sonnig heiße Badewetterwoche bis wahrscheinlich einschließlich Samstag.
0: Ja, heute ja Sommeranfang und der macht zum Beginn gleich mal seinem Namen alle Ehre. Danke dir, Christian.

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11: Ich bin Oliver Urbanke. Der Präsident des Deutschen Instituts für Wirtschaftsforschung, Fratscher, hält die Vorschläge der Rentenkommission für unzureichend. Sie gehen in die richtige Richtung, bleiben aber insgesamt zu vorsichtig, sagt der Rheinischen Post. Thomas Thonfeld berichtet.
12: Mut und Konsequenz, das vermisst der DEW-Präsident bei den Reformvorschlägen. Denn an den drei größten Problemen, so Fratscher, würden sie nichts ändern. Der hohen Altersarmut, der zu starken Belastung der jungen Generation und der Schieflage bei der Gerechtigkeit. Ein höheres Renteneintrittsalter, die Einführung einer kapitalgedeckten Rente und weniger Frühverrentungen hält er allerdings für richtig.
11: Bauernpräsident Rugwied sieht die Landwirtschaft auf eine Liquiditätskrise zuschlittern. Die Produktionskosten für viele Getreidearten seien zu hoch, die Verkaufspreise zu niedrig, so Rugwied. Manche Landwirte hätten schon die Düngung reduziert, um Kosten zu sparen. Stickstoffdünger beispielsweise ist etwa 30% teurer als noch vor einem Jahr. Das waren die Nachrichten um halb.
13: Wir schwitzen so vor uns hin beim Sommeranfang heute. Wir haben bis zu 33 Grad, viel Sonne, ein paar Wolken und auch Gewitter am Nachmittag sind dabei. Also das volle typische Sommerprogramm am Start. In den nächsten Tagen ist es dann ähnlich, meist sonnig, einzelne Gewitter an den Nachmittagen. Und ab Mittwoch besteht dann nur noch ein leichtes Gewitterrisiko, aber es bleibt alles in allem bei 30 bis 33 Grad. Der kurze Blick auf die Straßen verrät mir, dass immer noch auf der A9 Richtung Nürnberg zwischen Markt Schorgast und Dreieck Bayreuth-Kulmbach ein 5 Kilometer langer Stau ist. Zeitverlust circa eine Viertelstunde. Wir bleiben auf der A9 Richtung Berlin zwischen dem Bendlacher Berg und Bad Berneck-Himmelkron. 1 Kilometer Stau, da braucht ihr knapp 5 Minuten länger. Aber Blitzer habe ich dafür keinen einzigen. Ich wünsche euch eine gute und vor allem sichere Fahrt.
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13: Kurz nach 3:30 haben wir's und damit haben wir noch eine halbe Stunde zusammen. Aber Sia sagt's richtig, wir verbringen das together. Ich bin Christopher Kleinschmidt. Schönen Sonntagnachmittag.

0: Schockanrufe. Von denen haben wir alle schon oft gehört und haben auch hier auf der Mainwelle ja schon oft drüber berichtet. Dabei erzählen die Anrufer richtig schlimme Dinge und schocken damit die Person am Telefon. Diese Masche ist echt nicht ohne. Wir wollen gegen solche Betrugsmaschen vorgehen und aufklären.
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0: Im vergangenen Jahr haben sogenannte Callcenter-Betrüger allein in Oberfranken rund 2,5 Millionen Euro erbeutet. Auch hier bei uns in Bayreuth sind Schockanrufe leider längst keine Seltenheit mehr. Erwischt hat's auch Familie Gabler, die Mama Michaela Gabler. Die Michi ist am 3. März diesen Jahres mittags auf der Arbeit in ihrer Catering-Firma, als ihre angebliche Tochter Sophia anruft.
2: Sie hätte einen Autounfall gehabt, ist über Stoppschild gefahren und hätte eine Fahrradfahrerin umgefahren. Dann war sie aufgeregt. Ich habe ihm gesagt, Sophia, bleib jetzt einfach ruhig und erklär mir es nochmal. Ich verstehe dich kaum. Dann kam plötzlich eine Frau ans Telefon und hat ihm berichtet, dass die Sophia beim Haftrichter vorgeführt worden ist. Ich könnte sie rausholen durch Kaution 50.000 Euro.
0: Michi Gabler hat schon oft von Schockanrufen gehört und gelesen. Die 50-Jährige hätte nie gedacht, auf sowas reinzufallen. Aber im ersten Moment ist sie wie vor den Kopf gestoßen und sagt der Betrügerin am anderen Ende:
2: Also ich habe keine 50.000 Euro. Ja, ich muss das Bar zahlen. Habe ich gesagt, ich rufe meinen Banker an. Es wäre eine Blitzüberweisung möglich, aber nur an die Staatsanwaltschaft. Nein, das wollte sie nicht. Und die Tochter hat erwähnt, wir hätten einen Tresor. Dann habe ich gesagt, das stimmt doch gar nicht. Ich habe keinen Tresor und auch das Geld auf jeden Fall nicht daheim. Ja, dann müsste ich Gold haben oder Schmuck. Habe ich gesagt, ich habe nichts zu Hause. Und immer wieder betont, das war so circa 15 Minuten, wo das Ganze hin und her gegangen ist. Plötzlich hat sie aufgelegt.
0: Und genau da begreift Michi, das könnte Betrug sein. Zur Sicherheit ruft sie von der Arbeit aus die Polizei an und auch ihren Mann Hansi. Der ist gerade zu Hause und will Mittagessen für die Familie kochen, als sein Telefon klingelt.
3: Meine Frau war drauf, total aufgelöst, kommt bitte sofort rein ins Geschäft. Ich bin im Büro und die Sophia hat jemand totgefahren. Das kann doch nicht sein, die ist doch in der Schule. Dann bin ich halt ins Auto sofort rein. Das sind ungefähr 3 Minuten mit dem Auto zu fahren. Das waren, ich glaube, die schlimmsten 3 Minuten meines Lebens. Dann komme ich sofort ins Büro hoch und dann die Frau total aufgelöst. Ich habe gesagt, du möchtest mich schauen.
0: Die beiden rufen in der Schule an, während Sophia entspannt im Klassenzimmer sitzt.
4: Dann kam auf einmal der Schulleiter rein, auch mit kompletter ernster Miene, und hat gesagt, ob eine Gabler Sophia da ist und dass ich einfach mit schnell rauskommen soll. Und ich dachte mir so, was ist denn jetzt los und so. Bin halt mit rausgegangen und dann hat er gesagt, ob alles okay bei mir ist, dass ich bitte ganz schnell meine Mama anrufen soll. Dann habe ich halt dann am Schluss die Mama angerufen und dann hat sie mir das erste Mal erklärt, ich war so komplett perplex. Man denkt immer so, ja, nur alten Leuten passiert das und das selber dann auch so mitzubekommen war schon krass.
0: Und jetzt kommt ein spannender Tipp. Nach dem Schockanruf hat sich Familie Gabler was überlegt. Was denn, Michi?
2: Da haben wir uns einfach nur so ein Passwort ausgedacht, was jeder sich leicht merken kann. Und wenn so eine Situation ist, dass man sagt, Mensch, wie ist denn überhaupt unser Passwort? Kannst du mir das sagen oder weißt du, was los ist? Wenn natürlich da das Passwort nicht kommt, dann ist es auf jeden Fall fake.
0: Vielleicht ist die Idee mit dem Familienpasswort ja auch was für euch. Und denkt immer dran, die Polizei würde nie bei euch anrufen und nach Geld fragen. Und gebt am Telefon auch keine Daten über euch raus.

Kurz vor vier, das war's für heute von mir. Ich hoffe, ihr könnt diesen Sommersonntag noch ein bisschen genießen. Vielleicht im Garten, auf dem Balkon oder mit einem kühlen Getränk irgendwo im Schatten. Macht euch einen schönen Restsonntag, kommt gut in die neue Woche und passt bei diesen Temperaturen auf euch auf. Ich sag für heute Tschüss, aber ganz bald wieder. Hallo.

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7: Es ist 16 Uhr, ich bin Oliver Urbanke. Die Linke verpflichtet ihre Abgeordneten im Bund und in Europa, einen Großteil ihrer Diäten an Sozialfonds

0: brutto. Für Alleinstehende mit Steuerklasse 1 sind das rund 3.300 Euro netto im Monat, heißt es im Antrag. Zum Vergleich, ein Bundestagsabgeordneter erhält derzeit mit Zulagen mehr als dreimal so viel. Die Vorschläge der Rentenkommission gehen laut einem Wirtschaftsexperten nicht weit genug. DIW-Chef Fratscher sagte der Rheinischen Post, die Pläne seien zu vorsichtig und änderten nichts an den drei größten Problemen. Hohe Altersarmut, zu starke Belastung junger Menschen und Ungleichheiten im System. Er fordert von der Regierung Nachbesserungen. Unabhängig von der gesetzlichen Rente sorgen viele Menschen auch privat fürs Alter vor. Nahezu jeder Zweite in Deutschland legt Privatgeld zurück. Das geht aus einer Umfrage für die Bild am Sonntag hervor. Demnach bestätigten 59% der Befragten, beispielsweise mit einem Sparbuch oder Aktien, privat vorzusorgen. 42% gaben hingegen an, nicht privat für ihren Lebensabend zu sparen. In der Schweiz finden Gespräche zwischen den USA und dem Iran statt. Ziel ist es, das vergangene Woche unterzeichnete Rahmenabkommen zu konkretisieren. Für die USA ist Vizepräsident Vance angereist. Er zeigte sich vorsichtig optimistisch. Überschattet werden die Gespräche von anhaltenden Kämpfen zwischen israelischem Militär und der Hisbollah im Libanon. Nach dem 2:1-Sieg gegen die Elfenbeinküste steht die deutsche Fußballnationalmannschaft bei der WM vorzeitig als Gruppensieger fest. Nur die Sprunggelenksverletzung von Nico Schlotterbeck trübt die Freude im WM-Lager. Ob bzw. wie lange er möglicherweise ausfällt, ist noch unklar. Für morgen hat Trainer Julian Nagelsmann den Spielern freigegeben. Thomas Thonfeld berichtet.
1: Nach 2 Siegen hält der Bundestrainer natürlich an den bewährten Abläufen fest. Am Regenerationstraining heute sowieso und genauso auch am folgenden Familientag. Begründung: Es gibt uns allen Kraft, wenn wir unsere Familien sehen. Deutschlands erstes K.O.-Spiel bei dieser WM steht am 29. Juni gegen einen Gruppendritten an.
0: Es ist jetzt 4:15. Am Abend klingen die lokalen Schauer und Gewitter ab und die Wolken lösen sich größtenteils auf. Die Nacht wird dann sternklar bei 20 bis 14 Grad. Morgen scheint die Sonne, gegen Nachmittag kann es örtlich dann immer wieder zu Hitzegewittern kommen. Die Höchstwerte erreichen 27 bis 33 Grad. Am Dienstag schaut es ähnlich aus. Von Mittwoch bis Freitag herrscht dann richtig sonniges Hochsommerwetter mit Nachmittagswerten im Schnitt von bis zu 37 Grad. Hallo auf die Straßen. A3 Passau Richtung Würzburg. Zwischen dem Kreuz Nürnberg und Erlangen-Tennelohe 13 Kilometer zäh fließender Verkehr. Die Wartezeit beträgt hier 17 Minuten. A6 Nürnberg Richtung Heilbronn. Zwischen Schwabach West und Neuendettelsau 3 Kilometer Stau. Wartezeit 11 Minuten. A7 Fulda Richtung Würzburg. Zwischen Gersfeld-Rhön und Bad Brückenau-Wildflecken 6 Kilometer Stau. Die Wartezeit hier 17 Minuten. Und A9 Berlin Richtung Nürnberg. Zwischen Marktschorgast und dem Dreieck Bayreuth-Kulmbach 6 Kilometer Stau. Hier dauert es 12 Minuten länger. Allen unterwegs eine gute Fahrt.
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4: Ich bin Oliver Urbanke. Die Linke verpflichtet ihre Abgeordneten im Bund und in Europa, einen Großteil ihrer Diäten an Sozialfonds abzugeben und nicht mehr als ein Durchschnittsgehalt für sich zu behalten. Das ist beim Parteitag in Potsdam beschlossen worden. Der Gehaltsdeckel orientiert sich am Tarifvertrag für den öffentlichen Dienst und liegt aktuell bei 5.300 Euro brutto. Für Alleinstehende mit Steuerklasse 1 sind das rund 3.300 Euro netto im Monat, heißt es im Antrag. Zum Vergleich, ein Bundestagsabgeordneter erhält derzeit mit Zulagen mehr als dreimal so viel. Die Vorschläge der Rentenkommission gehen laut einem Wirtschaftsexperten nicht weit genug. DIW-Chef Fratscher sagte der Rheinischen Post, die Pläne seien zu vorsichtig und änderten nichts an den drei größten Problemen. Hohe Altersarmut, zu starke Belastung junger Menschen und Ungleichheiten im System. Er fordert von der Regierung Nachbesserungen. Das waren die Nachrichten um halb. Am Abend klingen die lokalen Schauer und Gewitter ab und die Wolken lösen sich größtenteils auf. Die Nacht wird dann sternklar bei 20 bis 14 Grad. Morgen scheint die Sonne, gegen Nachmittag kann es örtlich dann immer wieder zu Hitzegewittern kommen. Die Höchstwerte erreichen 27 bis 33 Grad. Am Dienstag schaut es ähnlich aus. Von Mittwoch bis Freitag herrscht dann richtig sonniges Hochsommerwetter mit Nachmittagswerten im Schnitt von bis zu 37 Grad.
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6: Es ist 17 Uhr, ich bin Oliver Urbanke. Mit Sparbuch oder

0: dass sie sich sicher sind, mit den staatlichen Leistungen ihren Lebensstandard nicht halten zu können. In Bayern ist im vergangenen Jahr weniger Elterngeld ausgezahlt worden als zuvor, rund 1,3 Milliarden Euro. Der Grund? In Bayern sind 2025 knapp 3.800 weniger geboren worden als im Jahr davor. Das geht aus dem Jahresbericht des Zentrums Bayern Familie und Soziales hervor. Das Deutsche Rote Kreuz warnt vor mangelndem Zivilschutz in Deutschland. DRK-Präsident Gröhe sagt T-Online, Deutschland sei bei weitem nicht gut genug vorbereitet. Er kritisiert, dass Hilfsorganisationen wie das DRK nicht in Verteidigungsplanungen einbezogen werden und fordert bessere Bedingungen für Ehrenamtliche im Bevölkerungsschutz. Innenminister Dobrindt will die Abschiebungen nach Afghanistan erheblich ausweiten. Künftig seien 3 Charterflüge pro Monat möglich, sagte eine Sprecherin des Ministeriums. Zudem seien Einzelrückführungen über Linienflüge jederzeit möglich. Grundlage der Ausweitung sind Gespräche zwischen dem Innenministerium und den in Afghanistan herrschenden islamistischen Taliban. Die 2. Gruppenspieltage bei der Fußball-WM gehen weiter. Von heute Abend bis morgen früh sind die Gruppen G und H an der Reihe. Moritz Einzel blickt voraus.
1: Den Anfang macht Europameister Spanien mit der Partie gegen Saudi-Arabien. Die Spanier wollen nach dem blamablen 0:0 zum Auftakt gegen Kap Verde den ersten Eindruck korrigieren. Anstoß ist um 18 Uhr deutscher Zeit. Kap Verde trifft im anderen Spiel der Gruppe H um Mitternacht auf Uruguay. Alle 4 Teams in dieser Gruppe haben jeweils einen Punkt. Das gilt auch für die Mannschaften in Gruppe G. Hier spielt Belgien ab 21 Uhr gegen den Iran und Neuseeland trifft um 3 Uhr nachts auf Ägypten.
0: Es ist jetzt kurz nach 5. Am Abend klingen die lokalen Schauer und Gewitter ab und die Wolken lösen sich größtenteils auf. Die Nacht wird dann sternklar bei 20 bis 14 Grad. Morgen scheint die Sonne, gegen Nachmittag kann es örtlich dann immer wieder zu Hitzegewittern kommen. Die Höchstwerte erreichen 27 bis 33 Grad. Am Dienstag schaut es ähnlich aus. Von Mittwoch bis Freitag herrscht dann richtig sonniges Hochsommerwetter mit Nachmittagswerten im Schnitt von bis zu 37 Grad. Hallo auf die Straßen. A6 Nürnberg Richtung Heilbronn. Zwischen Schwabach West und Neuendettelsau 3 Kilometer Stau. Wartezeit hier 12 Minuten. A9 Berlin Richtung Nürnberg. Zwischen Markt Czorgast und dem Dreieck Bayreuth-Kulmbach 6 Kilometer Stau. Die Wartezeit hier 10 Minuten. Und A9 München Richtung Nürnberg. Zwischen Neuburg an der Donau und Denkendorf 15 Kilometer dichter Verkehr. Hier dauert es 15 Minuten länger. Allen unterwegs eine gute Fahrt.
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7: Ich bin Oliver Urbanke. Mit Sparbuch oder Aktien privat fürs Alter vorsorgen. Das macht einer Umfrage zufolge etwa die Hälfte der Menschen in Deutschland. Viele sind davon überzeugt, dass die gesetzliche Rente zu knapp ausfallen wird. Im vergangenen Jahr haben 80% in einer Umfrage angegeben, dass sie sich sicher sind, mit den staatlichen Leistungen ihren Lebensstandard nicht halten zu können. Das Deutsche Rote Kreuz warnt vor mangelndem Zivilschutz in Deutschland. DRK-Präsident Gröhe sagt T-Online, Deutschland sei bei weitem nicht gut genug vorbereitet. Er kritisiert, dass Hilfsorganisationen wie das DRK nicht in Verteidigungsplanungen einbezogen werden und fordert bessere Bedingungen für Ehrenamtliche im Bevölkerungsschutz. Das waren die Nachrichten um 5:30. Am Abend klingen die lokalen Schauer und Gewitter ab und die Wolken lösen sich größtenteils auf. Die Nacht wird dann sternklar bei 20 bis 14 Grad. Morgen scheint die Sonne, gegen Nachmittag kann es örtlich dann immer wieder zu Hitzegewittern kommen. Die Höchstwerte erreichen 27 bis 33 Grad. Am Dienstag schaut es ähnlich aus. Von Mittwoch bis Freitag herrscht dann richtig sonniges Hochsommerwetter mit Nachmittagswerten im Schnitt von bis zu 37 Grad.
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6: Es ist 18 Uhr, ich bin Oliver Urbanke. Der Präsident des Deutschen Instituts für Wirtschaftsforschung, Fratscher, hält die Vorschläge der Rentenkommission für unzureichend. Sie gehen in die richtige Richtung, bleiben aber insgesamt zu vorsichtig, sagt er der Rheinischen Post. Thomas Thonfeld berichtet.
7: Mut und Konsequenz, das vermisst der DEW-Präsident bei den Reformvorschlägen. Denn an den drei größten Problemen, so Fratscher, würden sie nichts ändern. Der hohen Altersarmut, der zu starken Belastung der jungen Generation und der Schieflage bei der Gerechtigkeit. Ein höheres Renteneintrittsalter, die Einführung einer kapitalgedeckten Rente und weniger Frühverrentungen hält er allerdings für richtig.
6: Die Partei Die Linke verpflichtet ihre Abgeordneten im Bund und in Europa

0: Tarifvertrag für den öffentlichen Dienst und liegt aktuell bei 5.300 Euro brutto. Zum Vergleich, ein Bundestagsabgeordneter erhält aktuell eine monatliche Diät von rund 11.800 Euro brutto. Den Landwirten machen hohe Kosten und gesunkene Preise für viele wichtige Produkte zu schaffen. Wenn die Branche keine Preiserholung bekomme, dann werde die Landwirtschaft in eine echte Liquiditätskrise hineinlaufen, sagte Bauernpräsident Ruckwied. Die Preissituation sei aktuell für alle Getreidearten miserabel, bis auf Raps, heißt es. Zurzeit liegen die Temperaturen vielerorts weit über 30 Grad. Solche sogenannten Hitzetage gibt es in Deutschland immer öfter. Das geht aus Daten des Deutschen Wetterdienstes hervor. Jahre mit deutlich mehr als 10 Hitzetagen waren bis vor rund 10 Jahren eher ein Ausreißer. Jetzt kommen sie häufiger vor. So gab es 2018 mehr als 20 Hitzetage, 2019 und 2022 je 17 Hitzetage. Zum Auftakt gab es ein überraschendes 0:0 gegen Kap Verde. Gegen Saudi-Arabien soll jetzt der erste Sieg her. Spanien eröffnet in diesen Minuten Spieltag 2 der Gruppe H bei der Fußball-WM. Kap Verde trifft dann um Mitternacht auf Uruguay. Belgien in Gruppe G trifft ab 21 Uhr auf den Iran und Neuseeland spielt um 3 Uhr nachts gegen Ägypten. Es ist jetzt kurz nach 6. Am Abend klingen die lokalen Schauer und Gewitter ab und die Wolken lösen sich größtenteils auf. Die Nacht wird klar bei 20 bis 14 Grad. Morgen scheint die Sonne, gegen Nachmittag kann es örtlich dann immer wieder Hitzegewitter geben. Die Höchstwerte erreichen 27 bis 33 Grad. Am Dienstag schaut es ähnlich aus. Von Mittwoch bis Freitag herrscht dann richtiges Hochsommerwetter mit Werten bis zu 37 Grad. Hallo auf die Straßen. A3 Nürnberg Richtung Würzburg. Zwischen Höchstadt Nord und der Raststätte Steigerwald Nord in beide Richtungen ein Waldbrand. Hier ist mit Sichtbehinderung durch den Rauch zu rechnen. A6 Nürnberg Richtung Heilbronn. Zwischen Schwabach West und Neuendettelsau 4 Kilometer Stau. Hier dauert es 11 Minuten länger. Und A9 München Richtung Nürnberg. Zwischen Neuburg an der Donau und Denkendorf 11 Kilometer dichter Verkehr. Hier dauert es knapp 10 Minuten länger. Allen unterwegs eine gute Fahrt.
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1: Ich bin Oliver Urbanke. Der Präsident des Deutschen Instituts für Wirtschaftsforschung, Fratscher, hält die Vorschläge der Rentenkommission für unzureichend. Sie gehen in die richtige Richtung, bleiben aber insgesamt zu vorsichtig, sagt er der Rheinischen Post. Thomas Thonfeld berichtet.
2: Mut und Konsequenz, das vermisst der DEW-Präsident bei den Reformvorschlägen. Denn an den drei größten Problemen, so Fratscher, würden sie nichts ändern. Der hohen Altersarmut, der zu starken Belastung der jungen Generation und der Schieflage bei der Gerechtigkeit. Ein höheres Renteneintrittsalter, die Einführung einer kapitalgedeckten Rente und weniger Frühverrentungen hält er allerdings für richtig.
1: Die Partei Die Linke verpflichtet ihre Abgeordneten im Bund und in Europa, einen Großteil ihrer Diäten an Sozialfonds abzugeben und nicht mehr für sich zu behalten. Der Gehaltsdeckel orientiert sich dabei am Tarifvertrag für den öffentlichen Dienst und liegt aktuell bei 5.300 Euro brutto. Zum Vergleich, ein Bundestagsabgeordneter erhält aktuell eine monatliche Diät von rund 11.800 Euro brutto. Das waren die Nachrichten um halb. Am Abend klingen die lokalen Schauer und Gewitter ab und die Wolken lösen sich größtenteils auf. Die Nacht wird klar bei 20 bis 14 Grad. Morgen scheint die Sonne, gegen Nachmittag kann es örtlich dann immer wieder Hitzegewitter geben. Die Höchstwerte erreichen 27 bis 33 Grad. Am Dienstag schaut es ähnlich aus, von Mittwoch bis Freitag herrscht dann richtiges Hochsommerwetter mit Werten bis zu 37 Grad.
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1: Es ist 19 Uhr, ich bin Oliver Urbanke. Die geplante Reform der Alterssicherung soll die Rente auch in den nächsten Jahren für jüngere Menschen sicher machen. Das kündigte Bundesarbeitsministerin Baas an. Die 30 Empfehlungen der Rentenkommission sollen am Dienstag offiziell übergeben werden. Demnach soll das Rentenalter schrittweise auf 68 steigen. Die sogenannte Rente mit 63 soll abgeschafft werden. Selbstständige und Politiker sollen außerdem in die gesetzliche Rente aufgenommen werden. Die durchschnittliche Zahl der Hitzetage in Deutschland mit Spitzenwerten über 30 Grad hat zugenommen. Das geht aus Daten des Deutschen Wetterdienstes hervor. Thomas Thonfeld berichtet.
2: Seit 8 Jahren geht der Trend klar nach oben, heißt es auch vom Umweltbundesamt. Denn seitdem kommen die starken Hitzeperioden fast jeden Sommer, teils mit 17 oder sogar 20 Hitzetagen pro Jahr. Und eine Studie des Max-Planck-Instituts zeigt, die 5 intensivsten Hitzewellen der vergangenen 45 Jahre gab es alle seit 2010.
1: Bundesinnenminister Dobrindt will Abschiebungen nach Afghanistan deutlich ausweiten. Künftig sollen 3 Charterflüge pro Monat möglich sein, dazu Einzelabschiebungen über Linienflüge. Grundlage dafür sind Gespräche zwischen dem Innenministerium und den islamistischen Taliban. Erst vor kurzem hat Deutschland 32 Menschen aus Afghanistan abgeschoben, darunter Straftäter, die wegen Vergewaltigung und Tötungsdelikten verurteilt worden waren. Alba Berlin ist deutscher Basketballmeister. Die Hauptstädter gewannen in der Finalserie das entscheidende 5. Spiel beim FC Bayern München dank einer starken Aufholjagd und sicherten sich damit ihren 12. Bundesligatitel. Bei der Fußball-WM stehen am Abend Spiele in Gruppe G und H an. Titelmitfavorit Spanien spielt gerade gegen Saudi-Arabien. Kap Verde trifft dann um Mitternacht auf Uruguay. Belgien in Gruppe G trifft ab 21 Uhr auf den Iran. Und Neuseeland spielt um 3 Uhr nachts gegen Ägypten. Es ist jetzt kurz nach 7.

0: dann immer wieder Hitzegewitter geben. Die Höchstwerte erreichen 27 bis 33 Grad. Am Dienstag schaut's ähnlich aus. Von Mittwoch bis Freitag herrscht dann richtiges Hochsommerwetter mit Werten bis zu 37 Grad. Hallo auf die Straßen. A6 Nürnberg Richtung Heilbronn zwischen Schwabacher West und Neuendettelsau. Hier bestehen 3 Kilometer Stau, die Wartezeit aktuell 11 Minuten. B303, B85 Bamberger Straße Kronach Richtung Saalfeld. In Höhe Kronach gibt's aktuell eine Sperrung, hier laufen Bergungsarbeiten. Allen unterwegs eine gute Fahrt.
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1: Ich bin Oliver Urbanke. Die geplante Reform der Alterssicherung soll die Rente auch in den nächsten Jahren für jüngere Menschen sicher machen. Das kündigte Bundesarbeitsministerin Baas an. Die 30 Empfehlungen der Rentenkommission sollen am Dienstag offiziell übergeben werden. Demnach soll das Rentenalter schrittweise auf 68 steigen. Die sogenannte Rente mit 63 soll abgeschafft werden. Selbstständige und Politiker sollen außerdem in die gesetzliche Rente aufgenommen werden. Die durchschnittliche Zahl der Hitzetage in Deutschland mit Spitzenwerten über 30 Grad hat zugenommen. Das geht aus Daten des Deutschen Wetterdienstes hervor. Thomas Thonfeld berichtet.
2: Seit 8 Jahren geht der Trend klar nach oben, heißt es auch vom Umweltbundesamt. Denn seitdem kommen die starken Hitzeperioden fast jeden Sommer, teils mit 17 oder sogar 20 Hitzetagen pro Jahr. Und eine Studie des Max-Planck-Instituts zeigt, die 5 intensivsten Hitzewellen der vergangenen 45 Jahre gab es alle seit 2010.
1: Das waren die Nachrichten um 9:30. Am Abend klingen die lokalen Schauer und Gewitter ab und die Wolken lösen sich größtenteils auf. Die Nacht wird klar bei 20 bis 14 Grad. Morgen scheint die Sonne, gegen Nachmittag kann es örtlich dann immer wieder Hitzegewitter geben. Die Höchstwerte erreichen 27 bis 33 Grad. Am Dienstag schaut es ähnlich aus. Von Mittwoch bis Freitag herrscht dann richtiges Hochsommerwetter mit Werten bis zu 37 Grad.
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1: Es ist 20 Uhr, ich bin Oliver Urbanke. In der Schweiz haben heute Gespräche zwischen dem Iran und den USA über eine dauerhafte Friedenslösung begonnen. Ein Streitpunkt dabei sind mögliche Mautregelungen in der Straße von Hormuz. Bundesaußenminister Wadefuhl warnt vor solchen Plänen. Katrin Müller berichtet.
2: Der für die weltweite Energieversorgung wichtige Seeweg muss wieder frei passierbar sein. Das sei ein Prinzip des Seevölkerrechts. Und dann würde sich auch der Ölpreis schnell normalisieren, so Wadefuhl beim Bürgerforum im Auswärtigen Amt. In der Absichtserklärung zwischen den USA und dem Iran ist die freie Durchfahrt durch die Straße von Hormuz demnach aber nicht zu 100% garantiert. Die Bundesregierung macht sie aber zur Bedingung für eine mögliche Lockerung der Iran-Sanktionen.
1: Die Linke verpflichtet ihre Abgeordneten im Bund und in Europa, einen Großteil ihrer Diäten an Sozialfonds abzugeben und nicht mehr als ein Durchschnittsgehalt für sich zu behalten. Das ist beim Parteitag in Potsdam beschlossen worden. Der Gehaltsdeckel orientiert sich am Tarifvertrag für den öffentlichen Dienst und liegt aktuell bei 5.300 Euro brutto. Für Alleinstehende mit Steuerklasse 1 sind das rund 3.300 Euro netto im Monat, heißt es im Antrag. Zum Vergleich, ein Bundestagsabgeordneter erhält derzeit mit Zulagen mehr als dreimal so viel. Bauernpräsident Rugwied sieht die Landwirtschaft auf eine Liquiditätskrise zuschlittern. Die Produktionskosten für viele Getreidearten seien zu hoch, die Verkaufspreise zu niedrig, so Rugwied. Manche Landwirte hätten schon die Düngung reduziert, um Kosten zu sparen. Stickstoffdünger beispielsweise ist etwa 30% teurer als noch vor einem Jahr. Unabhängig von der gesetzlichen Rente sorgen viele Menschen privat fürs Alter vor. Knapp jeder Zweite in Deutschland legt dafür Geld zurück. Das geht aus einer Umfrage für die Bild am Sonntag hervor. Demnach bestätigten 59% der Befragten, beispielsweise mit einem Sparbuch oder Aktien, privat vorzusorgen. 42% gaben an,

0: Gruppe G trifft ab 21 Uhr auf den Iran und Neuseeland spielt um 3 Uhr nachts gegen Ägypten. Kap Verde in Gruppe H trifft um Mitternacht auf Uruguay. Es ist jetzt kurz nach 8. Am Abend klingen die lokalen Schauer und Gewitter ab und die Wolken lösen sich größtenteils auf. Die Nacht wird klar bei 20 bis 14 Grad. Morgen scheint die Sonne, gegen Nachmittag kann es örtlich dann immer wieder Hitzegewitter geben. Die Höchstwerte erreichen 27 bis 33 Grad. Am Dienstag schaut es ähnlich aus, von Mittwoch bis Freitag herrscht dann richtiges Hochsommerwetter mit Werten bis zu 37 Grad. Hallo auf die Straßen. A6 Nürnberg Richtung Heilbronn zwischen Schwabach West und Neuendettelsau. 3 Kilometer Stau, hier dauert's 11 Minuten länger. Allen unterwegs eine gute Fahrt.
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1: Ich bin Oliver Urbanke. In der Schweiz haben heute Gespräche zwischen dem Iran und den USA über eine dauerhafte Friedenslösung begonnen. Ein Streitpunkt dabei sind mögliche Mautregelungen in der Straße von Hormuz. Bundesaußenminister Wadefuhl warnt vor solchen Plänen. Katrin Müller berichtet.
2: Der für die weltweite Energieversorgung wichtige Seeweg muss wieder frei passierbar sein. Das sei ein Prinzip des Seevölkerrechts. Und dann würde sich auch der Ölpreis schnell normalisieren, so Wadefuhl beim Bürgerforum im Auswärtigen Amt. In der Absichtserklärung zwischen den USA und dem Iran ist die freie Durchfahrt durch die Straße von Hormuz demnach aber nicht zu 100% garantiert. Die Bundesregierung macht sie aber zur Bedingung für eine mögliche Lockerung der Iran-Sanktionen.
1: Die Linke verpflichtet ihre Abgeordneten im Bund und in Europa, einen Großteil ihrer Diäten an Sozialfonds abzugeben und nicht mehr als ein Durchschnittsgehalt für sich zu behalten. Das ist beim Parteitag in Potsdam beschlossen worden. Der Gehaltsdeckel orientiert sich am Tarifvertrag für den öffentlichen Dienst und liegt aktuell bei 5.300 Euro brutto. Für Alleinstehende mit Steuerklasse 1 sind das rund 3.300 Euro netto im Monat, heißt es im Antrag. Zum Vergleich, ein Bundestagsabgeordneter erhält derzeit mit Zulagen mehr als dreimal so viel. Das waren die Nachrichten um 5:30. Am Abend klingen die lokalen Schauer und Gewitter ab und die Wolken lösen sich größtenteils auf. Die Nacht wird klar bei 20 bis 14 Grad. Morgen scheint die Sonne, gegen Nachmittag kann es örtlich dann immer wieder Hitzegewitter geben. Die Höchstwerte erreichen 27 bis 33 Grad. Am Dienstag schaut es ähnlich aus. Von Mittwoch bis Freitag herrscht dann richtiges Hochsommerwetter mit Werten bis zu 37 Grad.
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1: Es ist 21 Uhr, ich bin Oliver Urbanke. Nach dem ernüchternden 0:0 im Auftaktspiel gegen Kap Verde konnte Spanien am zweiten Spieltag der Fußball-WM einen klaren Sieg einfahren. Gegen Saudi-Arabien stand es am Ende 4:0. Jetzt um 21 Uhr trifft Belgien auf den Iran, Kap Verde spielt um Mitternacht gegen Uruguay und Neuseeland ab 3 Uhr nachts gegen Ägypten. Die Vorschläge der Rentenkommission gehen laut einem Wirtschaftsexperten nicht weit genug. DIW-Chef Fratscher sagte der Rheinischen Post, die Pläne seien zu vorsichtig und änderten nichts an den drei größten Problemen. Hohe Altersarmut, zu starke Belastung junger Menschen und Ungleichheiten im System. Er fordert von der Regierung Nachbesserungen. Die durchschnittliche Zahl der Hitzetage in Deutschland mit Spitzenwerten über 30 Grad hat zugenommen. Das geht aus Daten des Deutschen Wetterdienstes hervor. Thomas Thonfeld berichtet.
2: Seit 8 Jahren geht der Trend klar nach oben, heißt es auch vom Umweltbundesamt. Denn seitdem kommen die starken Hitzeperioden fast jeden Sommer, teils mit 17 oder sogar 20 Hitzetagen pro Jahr. Und eine Studie des Max-Planck-Instituts zeigt, die 5 intensivsten Hitzewellen der vergangenen 45 Jahre gab es alle seit 2010.
1: Der Onlinehandel leidet immer stärker unter Betrug. Laut einer Analyse des Cybersicherheitsdienstes LexisNexis sind inzwischen fast 40% aller Betrugsfälle auf normale Kunden zurückzuführen, die die Konjunkturflaute ausnutzen. Den Rest verantworten kriminelle Banden, die Menschen gezielt zum Betrug anwerben. Die Basketballer von Alba Berlin haben die Sensation geschafft und gegen Top-Favorit Bayern München den Meistertitel gewonnen. Dank einer starken Aufholjagd gewannen sie Spiel 5 der Finalserie auswärts beim Titelverteidiger mit 84:81. Alba feiert damit den 12. Meistertitel. Es ist jetzt kurz nach 9. Die Nacht wird klar bei 20 bis 14 Grad, morgen scheint die Sonne, gegen Nachmittag kann es dann örtlich aber immer wieder auch Gewitter geben. Die Höchstwerte erreichen 27 bis 33 Grad, am Dienstag schaut es ähnlich aus, von Mittwoch bis Freitag wird es noch einmal richtig heiß mit Nachmittagswerten bis 37 Grad. A96 München Richtung Lindau, zwischen Schöffelding und Landsberg am Lech Ost, 3 Kilometer Stau, die Wartezeit hier 12 Minuten.
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1: Ich bin Oliver Urbanke. Die Vorschläge der Rentenkommission gehen laut einem Wirtschaftsexperten nicht weit genug. DIW-Chef Fratscher sagte der Rheinischen Post, die Pläne seien zu vorsichtig und änderten nichts an den drei größten Problemen. Hohe Altersarmut, zu starke Belastung junger Menschen und Ungleichheiten im System. Er fordert von der Regierung Nachbesserungen. Die durchschnittliche Zahl der Hitzetage in Deutschland mit Spitzenwerten über 30 Grad hat zugenommen. Das geht aus Daten des Deutschen Wetterdienstes hervor. Thomas Thonfeld berichtet.
2: Seit 8 Jahren geht der Trend klar nach oben, heißt es auch vom Umweltbundesamt. Denn seitdem kommen die starken Hitzeperioden fast jeden Sommer, teils mit 17 oder sogar 20 Hitzetagen pro Jahr. Und eine Studie des Max-Planck-Instituts zeigt, die 5 intensivsten Hitzewellen der vergangenen 45 Jahre gab es alle seit 2010.
1: Das waren die Nachrichten um 12:30. Die Nacht wird klar bei 20 bis 14 Grad, morgen scheint die Sonne, gegen Nachmittag kann es dann örtlich aber immer wieder auch Gewitter geben. Die Höchstwerte erreichen 27 bis 33 Grad, am Dienstag schaut es ähnlich aus, von Mittwoch bis Freitag wird es noch einmal richtig heiß mit Nachmittagswerten bis 37 Grad.
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1: Es ist 22 Uhr. Ich bin Florian Klaus. In der Schweiz haben heute Gespräche zwischen dem Iran und den USA über eine dauerhafte Friedensvereinbarung begonnen. Dabei soll es aber zu Anlaufschwierigkeiten gekommen sein. Ronny Thorau berichtet.
2: Trump hatte am Sonntagnachmittag im US-Sender Fox News unter anderem erklärt, er habe dem Iran eine Warnung übermittelt. Sollte der Iran die Straße von Hormuz wieder schließen, dann würden die Iraner kein Land mehr haben, in das sie zurückkehren könnten. Die iranische Delegation in der Schweiz protestierte offenbar und wollte ihre Reaktion prüfen. Die Verhandlungen wurden angeblich nach 80 Minuten zunächst unterbrochen. Ob sie abgebrochen wurden, dazu gab es zunächst keine klaren Aussagen.
1: Eine geplante Reform soll die Rente auch in den nächsten Jahren für jüngere Menschen sicher machen. Das kündigte Bundesarbeitsministerin Baas an. Die Vorschläge der Rentenkommission sollen am Dienstag offiziell übergeben werden. Demnach soll unter anderem das Rentenalter schrittweise auf 68 steigen und die sogenannte Rente mit 63 abgeschafft werden. Die Linke verpflichtet ihre Abgeordneten, einen Großteil ihrer Diäten an Sozialfonds abzugeben und nicht mehr für sich zu behalten. Der Gehaltsdeckel orientiert sich am Tarifvertrag für den öffentlichen Dienst und liegt derzeit bei 5.300 Euro brutto. Zum Vergleich, ein Bundestagsabgeordneter erhält derzeit eine monatliche Diät von rund 11.800 Euro brutto. Alba Berlin ist deutscher Basketballmeister. Die Hauptstädter haben in der Finalserie das entscheidende fünfte Spiel beim FC Bayern München gewonnen, und zwar mit 84-81. Vorausgegangen war eine starke Aufholjagd. Nach der Hälfte der Spielzeit lagen die Berliner noch 20 Punkte hinten. Mit dem Sieg haben sie sich jetzt ihren 12. Bundesligatitel gesichert. Nach dem ernüchternden 0:0 im Auftaktspiel gegen Kap Verde konnte Spanien am zweiten Spieltag der Fußball-WM einen klaren Sieg einfahren. Gegen Saudi-Arabien stand es am Ende 4:0. Aktuell spielen Belgien und der Iran gegeneinander, zur Halbzeit sind noch keine Tore gefallen. Kap Verde spielt um Mitternacht gegen Uruguay und Neuseeland ist dann ab 3 Uhr nachts gegen Ägypten dran. Es ist jetzt kurz nach 10. Es wird klar bei 20 bis 14 Grad. Morgen scheint die Sonne. Gegen Nachmittag kann es örtlich dann immer wieder Hitzegewitter geben. Die Höchstwerte erreichen 27 bis 33 Grad. Am Dienstag schaut es dann ähnlich aus. Von Mittwoch bis Freitag herrscht sonnig heißes Sommerwetter mit Nachmittagswerten im Schnitt von 30 bis 37 Grad. Auf der A6 Nürnberg Richtung Heilbronn. Am Kreuz Nürnberg Süd ist die Überleitung zur A73 Richtung Feucht gesperrt. Es laufen hier Bergungsarbeiten. Auf der A7 Würzburg-Ulm zwischen Würzburg-Estenfeld und dem Kreuz Bibel-Ried hat es einen Unfall gegeben. Hier bitte in beiden Richtungen aufpassen. Und auf der A8 München Richtung Stuttgart zwischen Mühlhausen und Eichelberg noch ein Unfall. Es staut sich hier auf 4 Kilometern, dadurch dauert es etwa eine Viertelstunde länger. Allen unterwegs eine gute Fahrt.
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1: Ich bin Florian Klaus. In der Schweiz haben heute Gespräche zwischen dem Iran und den USA über eine dauerhafte Friedensvereinbarung begonnen. Dabei soll es aber zu Anlaufschwierigkeiten gekommen sein. Ronny Thorau berichtet.
2: Trump hatte am Sonntagnachmittag im US-Sender Fox News unter anderem erklärt, er habe dem Iran eine Warnung übermittelt. Sollte der Iran die Straße von Hormuz wieder schließen, dann würden die Iraner kein Land mehr haben, in das sie zurückkehren könnten. Die iranische Delegation in der Schweiz protestierte offenbar und wollte ihre Reaktion prüfen. Die Verhandlungen wurden angeblich nach 80 Minuten zunächst unterbrochen. Ob sie abgebrochen wurden, dazu gab es zunächst keine klaren Aussagen.
1: Eine geplante Reform soll die Rente auch in den nächsten Jahren für jüngere Menschen sicher machen. Das kündigte Bundesarbeitsministerin Baas an. Die Vorschläge der Rentenkommission sollen am Dienstag offiziell übergeben werden. Demnach soll unter anderem das Rentenalter schrittweise auf 68 steigen und die sogenannte Rente mit 63 abgeschafft werden. Das waren die Nachrichten um halb. Es wird klar bei 20 bis 14 Grad. Morgen scheint die Sonne. Gegen Nachmittag kann es örtlich dann immer wieder Hitzegewitter geben. Die Höchstwerte erreichen 27 bis 33 Grad. Am Dienstag schaut es dann ähnlich aus. Von Mittwoch bis Freitag herrscht sonnig heißes Sommerwetter mit Nachmittagswerten im Schnitt von 30 bis 37 Grad.
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1: Es ist 23 Uhr. Ich bin Florian Klaus. Während in der Schweiz Verhandlungen zwischen dem Iran und den USA laufen, schickt US-Präsident Trump neue Drohungen nach Teheran. Der Iran müsse seine Stellvertreter im Libanon, gemeint ist die Hisbollah, daran hindern, Unruhe zu stiften. Sonst werde die USA den Iran wieder sehr hart treffen, so Trump. Dem Sender Fox News sagte er außerdem, wenn die Iraner die Straße von Hormus schließen, könnten sie, Zitat, nicht einmal mehr in ihr verdammtes Land zurückkehren, Zitat Ende. Die bekannt gewordenen Rentenvorschläge einer Expertenkommission der Bundesregierung kommen nicht bei jedem gut an. Arbeitsministerin Baas hat sie aber grundsätzlich gelobt. Es werde über alle Generationen geschaut, wie die Rentenversicherung bezahlbar bleiben kann, sagte sie. Unter den Vorschlägen der Kommission ist unter anderem das Ende der abschlagsfreien Rente mit 63. Das Renteneintrittsalter soll außerdem steigen. In London kündigt sich ein politischer Paukenschlag an. Der britische Premierminister Keir Starmer steht nach dem Einzug seines innerparteilichen Rivalen Andy Burnham ins Parlament unter noch nie dagewesenem Druck. Britische Medien rechnen damit, dass Starmer morgen schon seinen Rücktritt ankündigt. Was ist da dran, Philipp Detlefs aus London?
2: Seit Wochen steht Starmer unter Druck. Laut britischen Medien zieht der Premierminister nun die Konsequenzen aus dem schwindenden Rückhalt in den eigenen Reihen. Angedacht ist demnach kein sofortiger Rücktritt, sondern ein Zeitplan für seinen Abgang. Sollte er nicht selbst zurücktreten, ist davon auszugehen, dass Burnham ihn als Parteivorsitzenden herausfordern und dann als Premierminister ablösen würde.
1: Es ist eine französische Tradition, die Fête de la Musique. Das jährliche Musikfest wird auch in Deutschland gefeiert und hat in Berlin tausende Besucher angelockt. Zur Sommersonnenwende gab es in der ganzen Stadt mehr als 1000 kostenlose Open-Air-Konzerte. In Frankreich hatte es wegen der Hitze gesundheitliche Bedenken gegeben. Während des Fests ist darum in Teilen des Landes ein Alkoholverbot verhängt worden. Im ersten Spiel wollte es für die Spanier bei der Fußball-WM noch nicht so richtig laufen, das zweite lief deutlich besser. Mit 4:0 haben sie Saudi-Arabien geschlagen. Nach dem aus spanischer Sicht enttäuschenden torlosen Unentschieden gegen Kap Verde stehen sie damit jetzt bei 4 Punkten. Das andere Spiel der Gruppe zwischen Kap Verde und Uruguay beginnt um Mitternacht. Es ist jetzt 11:15. Es wird klar bei 20 bis 14 Grad. Morgen scheint die Sonne. Gegen Nachmittag kann es örtlich dann immer wieder Hitzegewitter geben. Die Höchstwerte erreichen 27 bis 33 Grad. Am Dienstag schaut es dann ähnlich aus. Von Mittwoch bis Freitag herrscht sonnig heißes Sommerwetter mit Nachmittagswerten im Schnitt von 30 bis 37 Grad. Auf der A7 Würzburg-Ulm zwischen Würzburg-Estenfeld und dem Kreuz Bibel-Ried hat es einen Unfall gegeben. Hier bitte in beiden Richtungen vorsichtig fahren. Und auf der A8 München Richtung Stuttgart zwischen Mühlhausen und Eichelberg hat es auch einen Unfall gegeben. Auch hier bitte aufpassen. Allen unterwegs eine gute Fahrt.
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1: Ich bin Florian Klaus. Während in der Schweiz Verhandlungen zwischen dem Iran und den USA laufen, schickt US-Präsident Trump neue Drohungen nach Teheran. Der Iran müsse seine Stellvertreter im Libanon, gemeint ist die Hisbollah, daran hindern, Unruhe zu stiften. Sonst werde die USA den Iran wieder sehr hart treffen, so Trump. Dem Sender Fox News sagte er außerdem, wenn die Iraner die Straße von Hormus schließen, könnten sie, Zitat, nicht einmal mehr in ihr verdammtes Land zurückkehren, Zitat Ende. Die bekannt gewordenen Rentenvorschläge einer Expertenkommission der Bundesregierung kommen nicht bei jedem gut an. Arbeitsministerin Baas hat sie aber grundsätzlich gelobt. Es werde über alle Generationen geschaut, wie die Rentenversicherung bezahlbar bleiben kann, sagte sie. Unter den Vorschlägen der Kommission ist unter anderem das Ende der abschlagsfreien Rente mit 63. Das Renteneintrittsalter soll außerdem steigen. Das waren die Nachrichten um halb. Es wird klar bei 20 bis 14 Grad. Morgen scheint die Sonne. Gegen Nachmittag kann es örtlich dann immer wieder Hitzegewitter geben. Die Höchstwerte erreichen 27 bis 33 Grad. Am Dienstag schaut es dann ähnlich aus. Von Mittwoch bis Freitag herrscht sonnig heißes Sommerwetter mit Nachmittagswerten im Schnitt von 30 bis 37 Grad.
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1: Es ist 0 Uhr. Ich bin Florian Klaus. In der Schweiz haben heute Gespräche zwischen dem Iran und den USA über eine dauerhafte Friedensvereinbarung begonnen. Dabei soll es aber zu Anlaufschwierigkeiten gekommen sein. Ronny Thorau berichtet.
2: Trump hatte am Sonntagnachmittag im US-Sender Fox News unter anderem erklärt, er habe dem Iran eine Warnung übermittelt. Sollte der Iran die Straße von Hormuz wieder schließen, dann würden die Iraner kein Land mehr haben, in das sie zurückkehren könnten. Die iranische Delegation in der Schweiz protestierte offenbar und wollte ihre Reaktion prüfen. Die Verhandlungen wurden angeblich nach 80 Minuten zunächst unterbrochen. Ob sie abgebrochen wurden, dazu gab es zunächst keine klaren Aussagen.
1: Berufspolitiker sollten nicht mehr verdienen als die arbeitende Klasse. So begründet die Linke, dass Abgeordnete aus ihrer Partei einen Großteil ihrer Diäten an Sozialfonds abgeben sollen. Das hat der Parteitag in Potsdam beschlossen. Der Gehaltsdeckel soll sich am öffentlichen Dienst orientieren und bei derzeit 5.300 Euro brutto liegen. Zum Vergleich, Abgeordnete im Bundestag bekommen eine monatliche Diät von mehr als 11.800 Euro brutto plus Aufwandspauschale. Bundesinnenminister Dobrindt will deutlich häufiger Menschen nach Afghanistan abschieben. Künftig seien 3 Charterflüge pro Monat möglich, hat er gesagt. Grundlage dafür sind Gespräche zwischen Vertretern seines Ministeriums und den islamistischen Taliban, die in Afghanistan herrschen. Dobrindt hat das Vorgehen damit begründet, dass Straftäter das Land verlassen sollen. Die Basketballer von Alba Berlin haben die Sensation geschafft und gegen Topfavorit Bayern München den Meistertitel gewonnen. Dank einer starken Aufholjagd gewannen sie Spiel 5 der Finalserie auswärts beim Titelverteidiger mit 84-81. Alba feiert damit den 12. Meistertitel. Belgien ist bei der Fußball-WM gegen den Iran nicht über ein torloses Unentschieden hinausgekommen. Nach einer roten Karte in der 66. Minute mussten die Belgier in Unterzahl spielen. Vorher hatte Spanien mit 4-0 gegen Saudi-Arabien gewonnen. Und in diesen Minuten beginnt das Spiel Uruguay gegen Kap Verde. Ab 3 spielt dann noch Neuseeland gegen Ägypten. Es ist jetzt 12:15. Der Himmel ist klar bei 20 bis 14 Grad. Tagsüber scheint dann die Sonne, gegen Nachmittag kann es örtlich dann aber immer wieder Hitzegewitter geben. Die Höchstwerte erreichen 27 bis 33 Grad. Am Dienstag schaut es ähnlich aus. Von Mittwoch bis Freitag herrscht sonnig heißes Sommerwetter mit Nachmittagswerten im Schnitt von 30 bis 37 Grad. Auf der A9 München Richtung Nürnberg bitte aufpassen. Zwischen Garching Nord und dem Kreuz Neufahrn steht ein defektes Auto. Allen unterwegs eine gute Fahrt.
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1: Ich bin Florian Klaus. In der Schweiz haben heute Gespräche zwischen dem Iran und den USA über eine dauerhafte Friedensvereinbarung begonnen. Dabei soll es aber zu Anlaufschwierigkeiten gekommen sein. Ronny Thorau berichtet.
2: Trump hatte am Sonntagnachmittag im US-Sender Fox News unter anderem erklärt, er habe dem Iran eine Warnung übermittelt. Sollte der Iran die Straße von Hormuz wieder schließen, dann würden die Iraner kein Land mehr haben, in das sie zurückkehren könnten. Die iranische Delegation in der Schweiz protestierte offenbar und wollte ihre Reaktion prüfen. Die Verhandlungen wurden angeblich nach 80 Minuten zunächst unterbrochen. Ob sie abgebrochen wurden, dazu gab es zunächst keine klaren Aussagen.
1: Berufspolitiker sollten nicht mehr verdienen als die arbeitende Klasse. So begründet die Linke, dass Abgeordnete aus ihrer Partei einen Großteil ihrer Diäten an Sozialfonds abgeben sollen. Das hat der Parteitag in Potsdam beschlossen. Der Gehaltsdeckel soll sich am öffentlichen Dienst orientieren und bei derzeit 5.300 Euro brutto liegen. Zum Vergleich, Abgeordnete im Bundestag bekommen eine monatliche Diät von mehr als 11.800 Euro brutto plus Aufwandspauschale. Das waren die Nachrichten um halb. Der Himmel ist klar bei 20 bis 14 Grad. Tagsüber scheint dann die Sonne, gegen Nachmittag kann es örtlich dann aber immer wieder Hitzegewitter geben. Die Höchstwerte erreichen 27 bis 33 Grad. Am Dienstag schaut es ähnlich aus. Von Mittwoch bis Freitag herrscht sonnig heißes Sommerwetter mit Nachmittagswerten im Schnitt von 30 bis 37 Grad.
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1: Es ist 1 Uhr. Ich bin Florian Klaus. Wie geht es mit der Rente weiter? Wenn die durchgesickerten Vorschläge der Rentenkommission der Bundesregierung umgesetzt werden, sollen die Menschen in Deutschland offenbar unter anderem länger arbeiten. Offiziell sind die Empfehlungen noch nicht, eine breite Debatte gibt es aber schon. Ronny Thorau berichtet.
2: Länger arbeiten und Teile der Rente künftig aus Anlagen am Kapitalmarkt. Vor allem dagegen regt sich Widerstand von Gewerkschaften, Sozialverbänden und Opposition. Ökonomen finden manche Vorschläge dagegen zu kurz gesprungen. Dabei sind die Vorschläge der Rentenkommission noch gar nicht offiziell. Sie berät an diesem Montag sogar noch ein letztes Mal.
1: Die Deutsche Krankenhausgesellschaft warnt, dass durch Sparpläne der Bundesregierung jede zweite Klinik in den kommenden Jahren pleite gehen könnte. 2027 würden durch die geplanten Einsparungen 8% der Erlöse verloren gehen, sagte Verbandschef Gast im Redaktionsnetzwerk Deutschland. Die Branche arbeite aber schon am Limit. Neue Drohungen von US-Präsident Trump haben bei den Verhandlungen für ein Ende des Kriegs mit dem Iran in der Schweiz für Anlaufschwierigkeiten gesorgt. Er hat geschrieben, dass die USA den Iran wieder sehr hart treffen würden, falls er nicht seine Stellvertreter im Libanon aufhält. Gemeint ist die Hisbollah. Bei einer Schließung der Straße von Hormuz drohte er außerdem damit, dass die Iraner dann kein Land mehr hätten. Berichten zufolge protestierten die iranischen Vertreter in der Schweiz daraufhin. Der Onlinehandel leidet immer stärker unter Betrug. Laut einer Analyse des Cybersicherheitsdienstleisters LexisNexis sind inzwischen fast 40% aller Betrugsfälle auf normale Kunden zurückzuführen, die die Konjunkturflaute ausnutzen. Den Rest verantworten kriminelle Banden, die Menschen gezielt zum Betrug anwerben. Die Fußball-WM läuft für Belgien bisher enttäuschend. Auch im zweiten Spiel hat es nur ein Unentschieden gegeben. 0:0 der Endstand gegen den Iran. Deutlich besser lief es hingegen für Spanien. Nach dem enttäuschenden 0:0 gegen Kapverde gab es im zweiten Spiel einen deutlichen 4:0-Sieg gegen Saudi-Arabien. Gerade spielt Kapverde gegen Uruguay und liegt zur Pause mit 1:2 zurück. Es ist jetzt 1:15. Der Himmel ist klar bei 20 bis 14 Grad. Tagsüber scheint dann die Sonne, gegen Nachmittag kann es örtlich dann aber immer wieder Hitzegewitter geben. Die Höchstwerte erreichen 27 bis 33 Grad. Am Dienstag schaut es ähnlich aus. Von Mittwoch bis Freitag herrscht sonnig heißes Sommerwetter mit Nachmittagswerten im Schnitt von 30 bis 37 Grad. Auf der A3 Heilbronn Richtung Frankfurt zwischen dem Dreieck Würzburg-West und Helmstadt bitte aufpassen. Da steht ein defekter LKW. Allen unterwegs eine gute Fahrt.
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1: Ich bin Florian Klaus. Wie geht es mit der Rente weiter? Wenn die durchgesickerten Vorschläge der Rentenkommission der Bundesregierung umgesetzt werden, sollen die Menschen in Deutschland offenbar unter anderem länger arbeiten. Offiziell sind die Empfehlungen noch nicht, eine breite Debatte gibt es aber schon, Ronny Thorau berichtet.
2: Länger arbeiten und Teile der Rente künftig aus Anlagen am Kapitalmarkt. Vor allem dagegen regt sich Widerstand von Gewerkschaften, Sozialverbänden und Opposition. Ökonomen finden manche Vorschläge dagegen zu kurz gesprungen. Dabei sind die Vorschläge der Rentenkommission noch gar nicht offiziell. Sie berät an diesem Montag sogar noch ein letztes Mal.
1: Die Deutsche Krankenhausgesellschaft warnt, dass durch Sparpläne der Bundesregierung jede zweite Klinik in den kommenden Jahren pleite gehen könnte. 2027 würden durch die geplanten Einsparungen 8% der Erlöse verloren gehen, sagte Verbandschef Gast im Redaktionsnetzwerk Deutschland. Die Branche arbeite aber schon am Limit. Das waren die Nachrichten um halb. Der Himmel ist klar bei 20 bis 14 Grad. Tagsüber scheint dann die Sonne, gegen Nachmittag kann es örtlich dann aber immer wieder Hitzegewitter geben. Die Höchstwerte erreichen 27 bis 33 Grad. Am Dienstag schaut es ähnlich aus. Von Mittwoch bis Freitag herrscht sonnig heißes Sommerwetter mit Nachmittagswerten im Schnitt von 30 bis 37 Grad.
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1: Es ist 2 Uhr. Ich bin Florian Klaus. Jede zweite Klinik in Deutschland könnte in den kommenden Jahren vor dem Ausstehen. Davor warnt die Deutsche Krankenhausgesellschaft, falls die Sparvorhaben der Bundesregierung umgesetzt werden. 2027 würden dadurch 8% der Erlöse wegfallen, sagte Verbandschef Gast dem Redaktionsnetzwerk Deutschland. Die Kliniken müssten demnach jeden 10. Arbeitsplatz abbauen. Die Branche arbeite schon am Limit, so Gast. Nur wenige Stunden hat es gedauert, bis die Verhandlungen über ein Ende des Kriegs zwischen den USA und dem Iran wieder unterbrochen worden sind. Die iranische Delegation hat den Verhandlungsort in der Schweiz nach Angaben der Nachrichtenagentur IRNA verlassen. Sie protestiert damit gegen einen Post von US-Präsident Trump, der dem Iran gedroht hatte, falls er nicht seine so wörtlich hochbezahlten Stellvertreter im Libanon aufhält. Gemeint ist damit die Hisbollah-Miliz. In London kündigt sich ein politischer Paukenschlag an. Der britische Premierminister Starmer steht nach dem Einzug seines innerparteilichen Rivalen Burnham ins